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0: Ich habe eine Frage, Patrick.
1: Ja?
0: Was würdest du machen, wenn morgens dein Wecker klingelt, dieses Lied geht an und ich komme dazu in dein Schlafzimmer reingetanzt und ich mache so?
1: Scheiße. Dann würde ich sofort 112 anrufen. Okay. Weil entweder ist mit dir was ganz falsch, wir müssen dich ganz schnell in die Geschlossene bringen oder mich.
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0: Plot Twist, was passiert? Wir landen beide in der Geschlossenen, Digga. Alles ist, wie es sein muss. Oder
1: genau,
0: wir sitzen
1: dann
0: hier bei Next.
1: Das wäre so ein Film wie hier von Christopher Nolan. Irgendwie so ein richtig abgefahrener Film. Aber egal, abgefahrener Film. Du bist ja auch im Film drin.
3: Oh, ja, ja. Ich bin auch drin. Ich glaube, ich komme mich dann besuchen.
1: Ja, genau.
0: Ich glaube, du sitzt da schon, wenn wir ankommen, Digga. Ja. Nein, ist okay.
1: Wir gehen auf jeden Fall wieder rein.
0: In die Arbeit.
1: Startet. Genau. Guten Morgen.
0: Hallo.
3: Good morning.
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0: Bester Moment heute Morgen. Ich komme hier an der Schlachte, wo man hochgeht zu Radio Bremen und ich sehe dich am Horizont schon so auftauchen. Ich erkenne dich an deiner Silhouette, wie du so an der Weser entlangläufst, Alter. Was ist los mit dir?
1: Ja, keine Ahnung. Ich habe ja vor ein paar Wochen angefangen, mal morgens zur Arbeit zu laufen.
0: Und, wie läuft's?
1: Läuft sich gut.
0: Korrekt.
1: Dann ist mein Reifen kaputt gegangen und ich habe den seit 5 Wochen nicht ausgetauscht.
0: Vom Fahrrad oder vom Auto?
1: Vom Fahrrad. Und war viel zu faul, da den Schlauch zu wechseln. Also muss ich jetzt laufen.
0: Aus der Not eine Tugend gemacht.
1: Ja, ich habe gedacht, so ganz ehrlich, wenn ich den Reifen wechsle, dann fahre ich bestimmt wieder Fahrrad. Deswegen laufe ich jetzt einfach.
0: Mein Auto ist doch auch vor 5 Wochen kaputt gegangen.
1: Ja.
0: Das ist auch seitdem einfach kaputt.
1: Ja, echt jetzt?
0: Ja, wirklich jetzt. Ja.
1: Wir sind voll schlau.
0: Aber ich habe ein neues Fahrrad bekommen.
1: Ja, das ist
0: das Fahrrad ist ja auch kaputt gegangen gleichzeitig. Ja, genau, richtig. Ja, genau. Auto immer noch kaputt, Fahrrad nicht. Aber Gott sei Dank 2 gesunde Beine. Ja,
1: siehst du, es läuft bei uns.
0: Läuft, literally.

Prosper und Clooney. Ich weiß nicht, irgendwie habe ich, während ich die Beat höre, so im Kopf, dass die Aussage paar zackige Moves auf den Floor reißen. In meinem Kopf war das witziger. Jetzt, wo ich es ausgesprochen habe, klingt das total lame. Na egal. Ist ja auch erst 20 nach 6 am Montagmorgen und so weiter. Wir sind ja alle noch müde, ne? Sind wir doch, oder? Gehen wir mal langsam jetzt in die Woche hier rein.

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0: Olivia Dean mit Man I Need. Das ist wie so ein warmes Bett mit so einer Decke, weißt du, dann legt man sich da rein. Der Song finde ich irgendwie halt so.
1: Voll schön.
0: Oh. Aufstehen.
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0: Um 6.31 Uhr mit Patrick.
1: In dieser Woche wird wieder öfter geblitzt. So, jetzt bin ich auch wach auf den Straßen, auch in Bremen und Niedersachsen. Die machen auch beim Blitzermarathon mit. Radarfallen stehen vor allem dann vor Schulen, Kindergärten, Altenheimen und Krankenhäusern. Verbraucherschützer haben die sogenannten Supersparpreise der Bahn untersucht, mit dem Ergebnis, dass das Angebot an rund drei Vierteln der untersuchten Tage nicht verfügbar war. Deutlich teurer war es laut Frankfurter Allgemeine freitags und sonntags. Und der Ordnungsdienst in Bremen hat bei Testkäufen zum Jugendschutz mehrere Verstöße aufgedeckt. Laut Innenbehörde verkauften Mitarbeiter in 5 von 7 Kiosken einer Jugendlichen Alkohol oder E-Zigaretten. Heute gibt es wieder richtig heißes Sommerwetter. Ich bin selber überrascht ein bisschen, muss ich sagen. Viel Sonne bei maximal 32 Grad.
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1: Ich dachte, du hast letzte Woche gesagt, nächste Woche wird's nicht so gut.
0: Ich?
1: Ja, warst du das nicht?
0: Bro, ich habe gar keine Ahnung vom Wetter. Ach ich so. Bin der Typ, der nicht weiß, bis er draußen ist, was gerade los ist.
1: Ja, aber es wird auf jeden Fall wieder richtig heiß.
0: Aber
1: hier.
0: Ich habe gehört, letzte Woche hat irgendjemand, ich weiß nicht, wer bei Next, müssen ja Joker und Larry nachmittags gewesen sein, haben gesagt, ja, heute Nachmittag Unwetter und so weiter. Und dann war nichts mit Unwetter, Gott sei Dank.
1: Ja, manchmal liegt man auch falsch. Auf jeden Fall wollte ich nur sagen, diese Woche wird's wieder richtig heiß.
0: Wenn du damit nicht falsch liegst.
1: Nee, das wird schon so sein, weil das wird hier auch noch mal heißer hier, Richtung Dienstag auch noch mal 34 Grad. Glaubst du wohl? Das wird was.
0: Glaubst du wohl auch, gell? Ja, glaubst du wohl.
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0: 361, ich habe ein bisschen die Neustadt gehört, den Abriss am Freitagabend, Digga. Das klang auf jeden Fall richtig crazy. Jizz ist mit dabei, Bones mit dabei. Also war auf jeden Fall ein krasses Wochenende. Dafür kann man auch mal ein paar Stunden Anreise ruhig so auf sich nehmen, oder?
1: Salzburg aus Österreich.
2: Extra hierher?
1: Ja, 8 Stunden. Wir sind seit 4 unterwegs.
2: Aber hat sich gelohnt, was würde ich sagen?
3: Hat sich sehr gelohnt, ja.
4: Ja, das waren Helena und Feli aus Österreich angereist mit 8 Stunden Zugfahrt. Aber man muss sagen, Lia und Leonie konnten das noch toppen.
3: Ja, wir sind aus Zürich gekommen. Wir sind 10 Stunden mit dem Zug hergefahren.
5: Mit Verspätung.
2: Ja. Gestern oder heute?
3: Ja, heute Morgen sind wir angekommen. Wir sind über Nacht gefahren.
2: Und wann geht's zurück?
3: Morgen Abend schon wieder. Direkt nach dem Konzert, ja.
2: Krass.
3: Ja.
0: Die beiden voll die Twins auch, wie sie reden, so einfach gleichzeitig. Aber ist crazy. Also muss man mal sagen, hands down, wenn selbst Leute aus der Schweiz anreisen dafür, dann weißt du auf jeden Fall, dass du ein heftiges Festival auf die Beine gestellt hast hier.

0: Patrick, ich habe sehr gute Nachrichten für dich.
1: Was denn?
0: Gut genug von Kitschkrieg und Blumengarten bleibt uns noch länger erhalten.
1: Wieso?
2: Du bist gut genug. Du bist gut.
0: Naja, weil normalerweise ist ja so Singles, selbst wenn sie viral gehen, so wie das hier, sind ja nach einer Weile dann. sind nach einer Weile dann halt nicht mehr aktuell und nicht mehr so, ne? Dann
1: kriegen die aus der Liste raus.
0: Ja, genau, richtig. Aber jetzt haben die Jungs von Kitschkrieg wieder einen Geniestreich gemacht. Sie haben nämlich einen Remix nochmal gemacht und haben ihn hier dazu geholt.
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1: you next gut.
3: To me.
0: Skepta.
1: Das klingt gut.
0: Digga. Das ist ein Plot-Twist, den, glaube ich, niemand gesehen hat, Alter. Das ist das, was die beiden halt auch machen. Also, gut, Kitschkrieg sind jetzt drei, ne, in dem Falle. Aber ich lass mal die Fotografin da noch mit raus und rede nur von dem musikalischen Ansatz dabei. Ne? Also, den Fizzle und Fidji Chris machen, die beiden Produzenten. Die sammeln sich, glaube ich, all ihre Artists, die sie ihr Leben lang gefeiert haben.
1: Und machen was mit denen. Haben die ihr Leben lang auch Blumengarten gefeiert?
0: Ja, das war, ich glaube, auf der anderen Seite sind es auch sehr gute Geschäftsmänner und Frauen und gucken halt auch, wie sie die Business-Moves irgendwie mit reinbringen können. Also beides irgendwie. Also ja, berechtigte Frage. Keine Ahnung, ich habe jetzt nur auf Skepta geguckt, Digga. Deswegen ist
1: also Skepta ist mein Lieblingspart daran.
0: Okay,
1: ich sagen.
0: Den gehen wir rein. Okay, gehen wir rein.

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0: Freak up, gotta smoke that. Miguel. Nicht witzig, ich fand das witzig. Miguel, heißt ja eigentlich Miguel, Miguel. Aber Miguel.
1: Miguel.
0: Miguel. Ist so wie Harry Potter. Das sind Muggels, ne?
1: Muggels.
2: Ach, die Muggels. Wir sind ja eigentlich alle Muggels, ne?
0: Was ist das nochmal?
2: Kennt ihr Zauberer? Nee, ne? Oder?
1: Ich liebe Harry Potter. Ja.
0: Kennt ihr Zauberer oder was? Meinst du im privaten Umfeld jetzt?
2: Ja, genau.
0: Also, nee, mehr so aus dem beruflichen Kontext.
2: Ich sag mal, die Muggel denken ja alle, dass es nur Muggel gibt, außer die paar Muggel, die, glaube ich, noch einen Zauberer in der Familie haben. Ich glaube, genau. Hermines Eltern sind beide Muggel. Ja, die kommt aus einer Muggelfamilie.
0: Oh Gott.
1: Deswegen nee, wird sie ich ja glaube, ein Teil ist nicht.
2: Ach so, ja, genau. Irgendwie.
1: Genau, irgendwie ein Teil. Deswegen ist sie halb.
2: Halbblut.
1: Halbblut, ja.
0: Ja.
1: Oh Mann, die arme Maus wurde immer so rausgeekelt.
2: Ja, von Malfoy Hermine, wurde die immer voll beleidigt, ne?
1: Hermine auf die Eins, ich habe sie geliebt.
2: Ja, du bist doch so eine kleine Hermine, so eine kleine Streberin, irgendwie, die gut in der Schule ist.
0: Was
2: so.
0: Passiert hier gerade? Ich habe komplett den Anschluss verloren.
2: Du bist die kurdische Hermine. Wie würde Hermine auf Kurdisch heißen, so vom Namen her? Gibt es sowas wie Herr?
1: Herbisch.
0: Ja, genau, das lag ja nahe, Alter. Gut. Das,
2: And that escalated quick.
0: Genau, richtig.

0: Stellt euch mal vor, ihr kriegt später Kinder und dann kann man denen erzählen, ja, wir haben uns auf einem Festival kennengelernt. Hat irgendwie ein bisschen was Romantisches, auf der anderen Seite vielleicht auch ein bisschen flach, ich weiß nicht. Fakt ist auf jeden Fall, wir haben euch genau deswegen gefragt auf dem Ferdinandsfeld, was so eure Flirt-Tipps sind.
1: Als Frau ist das ziemlich einfach. Da musst du dich nicht so anstrengen. Einfach sagen, moin, wollen wir was trinken? Fertig.
2: Subtil und mit Einverständnis.
3: Getränk ausgeben, ins Gespräch kommen, anrempeln, entschuldigen, weil hier entschuldigt sich jeder, auch wenn er dich nur leicht berührt und sofort kommt man ins Gespräch. Ist super easy.
4: Gebt ihm einfach mein Handy oder halt mein Handy halt hin mit halt dem Ziffernblock und in der Regel kriegst du immer eine Nummer.
5: Einfach Scheiße labern. Also einfach wirklich offen sein. Ja, einen Witz erzählen oder so.
0: Ja, moin, sagt so, hat auch schon gut einen Sitzen gehabt. Ne?
6: Witz erzählen finde ich auch gut.
0: Ja,
6: vielleicht
0: das
6: was für einen lustigen Anmachspruch oder sowas.
0: Meinst du, du würdest in deinem Leben mit einem lustigen Anmachspruch, mit einem Witz irgendwen erreichen?
6: Mach mal Musik aus. Hey, heißt du Winnie? Weil wenn ich dich sehe, denke ich so, puh.
0: Okay, du hast recht.

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0: Ich lese hier gerade so bei T3N, das ist so ein Technikmagazin, ne? EU plant Satellitenbremse für Autos, keine Chance mehr für Raser ab 2030.
1: Oha,
0: ja,
1: was?
0: Voll crazy. Und die Idee ist, also natürlich gibt es auch Kritik dazu, das erstmal vorweg, aber die Idee dazu ist tatsächlich, dass die EU Fahrzeuge mit Satelliten koppeln will, um die Sicherheit auf Straßen zu erhöhen. Also so ist der Claim.
1: Crazy.
0: Das heißt also, gleichzeitig sind, du hast GPS-System, das Auto kann getrackt werden natürlich, das Auto hat Kameras, das erkennt also, das haben ja manche Navis jetzt eh schon oder manche Autos so standardmäßig, erkennt die Schilder, die Geschwindigkeitsbegrenzung auf den Schildern.
1: Ja.
0: Und wenn du mehr als, keine Ahnung, 10 km/h drüber bist, dann wirst du abgebremst nach einer Weile automatisch. Das ist voll crazy, Alter.
1: Also im Prinzip für die Sicherheit gar nicht verkehrt.
0: Jein, erzähl weiter.
1: Auf der anderen Seite ist es halt so, dann können die ja in alles Mögliche eingreifen. Dann denke ich mir so, ja, was ist, wenn einer das so nach links lenkst aus Versehen? Weißt du, kann man ja auch manipulieren, das denke ich
0: mir. Das könnte man, und auf der anderen Seite muss man jetzt gar nicht so weit gehen. Der erste Gedanke ist eigentlich der, was ist, wenn gerade mal eine Geschwindigkeitsbegrenzung überschritten werden muss, weil du zum Beispiel in einem Überholvorgang bist.
1: Und du musst schneller vorbei, weil sonst gibt es einen Crash.
0: Genau richtig. Oder wenn du ausweichen musst oder was weiß ich und dann, keine Ahnung, also irgendwelche Geschichten. Naja, wird sich schon irgendwie regeln hoffentlich. Ich denke nur erstmal so, das ist so Zukunft, Digga. Das ist so voll der Film.
1: Echt spooky.
0: Richtig,
1: Digga. Ich brauche das nicht, danke.

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0: Justin Bieber mit Daisies.
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0: Das geht um 7:30 mit Patrick.
2: US-Präsident Donald Trump hat neue Gespräche mit dem Iran angekündigt. Diese sollen am Nachmittag stattfinden. Erst am Freitag hatte Trump dem Iran noch mit neuen Angriffen gedroht. In dieser Woche wird wieder öfter geblitzt auf den Straßen. Auch Bremen und Niedersachsen machen bei der Polizeiaktion mit. Radarfallen stehen vor allem dann vor Schulen, Kindergärten, Altenheimen und Krankenhäusern. Und Verbraucherschützer haben die sogenannten Supersparpreise der Bahn untersucht, mit dem Ergebnis, dass das Angebot an rund 3/4 der untersuchten Tage nicht verfügbar war. Deutlich teurer war es laut Frankfurter Allgemeine freitags und sonntags. Das Wetter heute wird richtig schön, ganz sommerlich, viel Sonne und maximal bekommen wir 32 Grad.
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0: Das heißt... 32 Grad.
2: 32 Grad heißt 32 Grad und das heißt auch, dass ich mich komplett auf diese Woche nicht vorbereitet habe, weil mir irgendjemand letzte Woche gesagt hat, ja, das mit dem schönen Wetter, das ist ja nächste Woche nicht so. Ach, Julius war das. Weil ich habe Julius gesagt, sollen wir im Radio irgendwie so sommermäßig, also Julius ist nur für alle, die ist ein Mitarbeiter, der ein bisschen plant, was man nächste Woche macht. Ich sag, wollen wir so Sommershit machen? Er sagt, nee, nächste Woche, das wären ja nur so 20 Grad. Ja, habe ich natürlich meine langen Hosen wieder bereitgelegt und jetzt zu merken, ich kann eigentlich wieder mit Badehose kommen. Irgendwas müssen wir machen, oder? Ich mache hier wieder so ein Frappuccino morgens.
0: Digga,
2: hast du da Bock zu?
0: Ich hätte da richtig Bock drauf.
2: Ey Leute, ich mach das. Ich mach das morgen oder übermorgen, ihr erfahrt das noch von uns. Da gibt's hier am Next an der Scheibe, da mache ich so richtig schönen Eiskaffee. Das wird geil.
0: Bester Mann.
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0: Dark Thoughts von Little Tecker. Auch so ein Widerspruch, wollte ich gerade sagen. Also es ist ja so Dark Thoughts, er singt so von dunklen Gedanken und dadurch, und dazu ist die Melodie einfach so. So oft chillig. Klingt halt nach einem Sommertag, den wir heute auch haben. So ganz easy. Ja, egal. Eigentlich wollte ich gar nicht über den hier reden. Ich wollte über das nächste Ding reden, was jetzt kommt. Lavinia und Eli Oaks zusammen mit Reasons. Das Ding baut auf einem Sample auf. Haben wir jetzt die letzten Wochen schon öfter drüber geredet. Aber ich finde es auch einfach immer wieder geil, wie man sich so bedienen kann in den letzten, was ich, Jahrzehnten an Musik und immer wieder was Neues draus machen kann. Also es bedient sich an so einem Indie-Song aus 1997. The Verve, Bittersweet Symphony. Und das war damals schon so ein Riesen-Hit. Die Melodie ist halt auch einfach genial und bleibt hängen. Ich finde ein bisschen schade, dass jetzt bei dieser elektronischen Version so ein bisschen der Spirit hängt, also kommt irgendwie nicht so richtig rüber, habe ich das Gefühl, aber es ist vielleicht auch nur, weil ich an diesem Original irgendwie so, keine Ahnung, so Narren gefressen habe, das fand ich halt total krass. Aber ja, lange Rede, kurzer Sinn, sehr, sehr krasse Melodie, die Jahrzehnte überdauert hat und jetzt auch wieder für einen Hit sorgt.
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0: Als Azubi hat man in vielen Berufen mehr Kohle als die Studis, die BAföG bekommen, selbst wenn es der Höchstsatz ist. Das ist in so einer neuen Untersuchung rausgekommen. Dietsch, das ist irgendwie krass, ne? Weil du sonst ja irgendwie gefühlt nur hörst, dass Azubis mit ihrem Gehalt immer am Struggeln sind, oder?
1: Safe. Für die 45% der Auszubildenden, die in Betrieben ohne Tarifvertrag arbeiten, ist die Situation auch nach wie vor schwierig. Also die sind am Struggeln. Azubis mit Tarifvertrag haben da ein bisschen mehr Glück. Da liegt teilweise der Lohn schon im ersten Lehrjahr bei über 1000 Euro. Und ich sage, so wie es ist, ist stabil.
2: Kannst du nochmal erzählen, was ein Tarifvertrag ist?
1: Also kurz gefasst ist der Tarifvertrag sowas wie eine Vereinbarung zwischen dem Arbeitgeber und einer Gewerkschaft, wie Verdi zum Beispiel. Und da wird eben festgelegt, wie viele Stunden gearbeitet wird, wie viele Urlaubstage du hast, also auch sowas wie Weihnachtsgeld, whatever. Mhm. Aber auch dein festen Gehalt. Also ohne Tarifvertrag darf dein Chef dann dein Gehalt selber festlegen. Und bei manchen liegt das dann auch einfach mal beim gesetzlichen Minimum, wenn dein Chef dir nicht so gönnt.
0: Also ist so der Sinn der Gewerkschaft ist, die verhandelt quasi mit den Betrieben, holt den besten Deal raus für die Angestellten und sowas. Also für alle, die jetzt eine Ausbildung suchen oder ihren ersten Tag haben, die sollten am besten nach Betrieben suchen, die einen Tarifvertrag haben, oder was?
1: Ja, das ist grundsätzlich auf jeden Fall die bessere Option. Es kommt aber auch immer darauf an, in welcher Branche, in welchem Beruf und in welchem Betrieb du deine Ausbildung machst. Also auch bei den tarifgebundenen Branchen gibt es krasse Unterschiede. Also Pflegeberufe im öffentlichen Dienst verdienen zum Beispiel mit 1500 Euro mehr als Friseur-Azubis mit ca. 300 Euro, sage ich schon, 800 Euro.
2: Okay, du sagst, es liegt auch ein bisschen an den Branchen?
1: Ja, es ist irgendwie ein krasser Spagat. Also du hast da teilweise so Unterschiede und das kritisieren halt auch voll viele, ne?
2: Okay, und in welcher Branche bin ich am besten dran?
0: Stimmt, wo ist die Kohle zu holen?
1: Ja. Es ist unnormal nervig und ich weiß, alle werden mich dafür hassen, aber Leute, ihr müsst vergleichen. Also unterschiedliche Betriebe und deren Angebote. Und wenn ihr euch da noch eine zweite Meinung einholen wollt, dann gibt es so Beratungsmöglichkeiten von der Industrie- und Handelskammer, aber auch von der Handelwerkskammer oder direkt bei den zuständigen Gewerkschaften nachfragen. Die wissen meistens mehr.

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0: Jazik mit Akon um ein paar Sekunden vor 8. Möchtest du es genauso sagen, Dietschle?
1: Rosh Barsch, Leute.
0: Rosh Barsch.
1: Good morning.
0: Hallo.
2: Guten Morgen.
1: Salam.
2: Was kann man noch sagen? Buongiorno.
0: Bonjour.
2: Buenos dias.
1: Ja. Oh mein Gott, wir sind wirklich...
2: Dobro utro,
0: ja.
1: Ja.
0: Stimmt, haben wir auch noch.
2: Was gibt's denn noch? Leute.
0: Haben wir guten Morgen gesagt?
2: Guten Morgen haben wir auch gesagt. Leute, ja. Wenn ihr Next hört und ihr habt das Gefühl, wir haben guten Morgen auf einer Sprache vergessen. 0173 76 90 90 3. Wir lernen gerne dazu.

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5: Also der Sommer war für meinen Geschmack bisher nicht so heftig geil, aber wenn das Wetter gut war, dann hat es richtig gescheppert und das hat dafür gesorgt, dass schon jetzt mehr Gäste in den Bremer Bädern waren als im kompletten Jahr 2025. Christian Usserlos für uns am Start. Ist richtig so, oder? Habe ich richtig gesagt?
6: Komplett richtig. 17.000 sind es mehr als im vergangenen Jahr. Und ich bin gerade im Schlossparkbad und gucke mir das Ganze mal an, stehe am Beckenrand und mache jetzt was Verbotenes. Ich springe nämlich rein. Warte mal. Oh.
5: Macher.
6: Oh, doch, das geht von den Temperaturen.
5: Macher.
6: Ich bin aber nicht alleine. Ja, so ist es, so ist es. Aber noch ein Macher ist hier neben mir, und zwar Max, der ist hier quasi der Chef vom Bad. Sag mal, Max, warum sind denn dieses Jahr so viele Leute bei euch in den Bädern?
7: Moin und herzlich willkommen erstmal. Wahrscheinlich, weil wir einfach immer mehr extrem heiße Tage haben.
6: Und wie ist das dann für dich? Ist hier richtig viel los? Hast du viel zu tun?
7: Ja, wir haben bei den Spitzentagen meistens zwischen 3.000 und 4.000 Gäste und da ist jede Menge zu tun.
6: Ja, da kommt was zusammen. Jetzt geht die Saison noch bis Ende August, aber dann ist noch ein Special bei euch, oder?
7: Genau, nach Ende der regulären Freibadsaison bieten wir bei uns noch ein wunderschönes Hundeschwimmen an.
6: Hundeschwimmen? Wie viele Hunde sind dann hier unterwegs?
7: Beim letzten Mal waren es so um die 100 insgesamt.
6: 100 insgesamt. Wie ist das dann für dich? Normalerweise hast du hier Leute wie mich, die hier schwimmen, dann hast du einen Haufen Hunde hier.
7: Ja, die Hunde sind meist tatsächlich richtig schön friedlich, haben Spaß, tollen Rum, also eigentlich für die Menschen auch.
6: Man darf ja, das weiß jeder, nicht ins Becken pinkeln. Wie ist es bei den Hunden? Wie sagst du denen das?
7: Da sage ich halt einfach, die Saison ist zu Ende, macht was ihr wollt, wir machen eben nächsten Jahr wieder sauber.
6: Okay, das ist jetzt aber noch kein Thema. Jetzt sind hier bis circa 20 Leute und ich werde jetzt hier auch noch mal ein paar Bahnen schwimmen gehen.
5: Christian, kannst du mir bitte eine Frage von mir noch stellen?
6: Selbstverständlich.
5: Ich habe bis heute nicht gecheckt, warum darf man nicht vom Beckenrand reinspringen manchmal, Digga? Warum? Also wo ist das Problem?
6: Stanner hat noch eine wichtige Frage, er möchte wissen, warum man nicht vom Beckenrand springen darf. Wo ist da das Problem?
7: Das Problem ist halt einfach, dass es an vielen Stellen einfach zu flach ist und das Verletzungsrisiko einfach viel zu hoch ist.
6: Ja, und damit Stanner sich nicht die Hacken bricht, haben wir gesagt, nee, hier wird nicht vom Beckenrand gesprungen.
5: Na gut, okay. Also eine Frage, die mich seit ich 5 bin oder so beschäftigt, endlich mal gelöst. Danke, Digga.

Noch so ein Oldschool-Track, der jetzt geremixed wurde, Digga. Wann wird das aufhören? Nie! Schätze ich, Afrojack und Gil Glaze mit Allein. Um 20 nach 8 hier bei Next. Guten Tag, kommt gut in den Tag rein und in die Woche und überhaupt. Ja, Punkt. Da kommt ein Punkt hin. Weiter mit Alo Parks, Two-Sided. So, habt ihr alle Infos, die ihr braucht? 8.18 Uhr, das hat noch gefehlt. Am Montag, hallo.

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0: Das ist Patrick um Punkt halb neun.
2: US-Präsident Donald Trump hat neue Gespräche mit dem Iran angekündigt. Diese sollen am Nachmittag stattfinden. Erst am Freitag hatte Trump dem Iran noch mit neuen Angriffen gedroht. In dieser Woche wird wieder öfter geblitzt auf den Straßen. Auch Bremen und Niedersachsen machen bei der Polizeiaktion mit. Radarfallen stehen dann vor allem vor Schulen, Kindergärten, Altenheimen und Krankenhäusern. Und Verbraucherschützer haben die sogenannten Supersparpreise der Bahn untersucht. Mit dem Ergebnis, dass das Angebot an rund drei Vierteln der untersuchten Tage nicht verfügbar war. Deutlich teurer war es laut Frankfurter Allgemeine freitags und sonntags. Heute viel Sonnenschein, zwischendurch nur ein paar lockere Wolken und meist trocken bei 32 Grad maximal.
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0: Ich suche jetzt diesen Artikel da nochmal raus, wo das mit den Bahnpreisen ist, mit diesen Spardingern. Das ist doch crazy, wa? Mit Untersuchungen belegt und so weiter?
2: Das ist an rund drei Vierteln der untersuchten Tage nicht verfügbar. Das erklärt auch einiges, weil irgendwie immer, wenn ich so Sparpreise suche,
0: ja,
2: dann steht da immer nur nicht mehr verfügbar.
0: Ja.
2: Und jetzt
0: ja,
2: jetzt ist jetzt nicht so ein gutes Ergebnis.
0: Nee.
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0: Lil Nas X mit Star Walking um kurz nach 8:30. Ariana Grande hat ein neues, eine neue Single am Start, Petal. Weißt du, was Petal ist?
1: Nee, hat das was mit Treten zu tun? Also wie Pedale?
0: Nee, mit T. Also nicht Pedal, sondern Petal geschrieben.
1: Ach so.
0: Das sind, ich glaube, es sind Blütenblätter.
1: Okay.
0: Egal, ich wollte auf was anderes hinaus. Pass auf, wenn das Ding droppt. Also das hier ist der Refrain. Hat fast ein bisschen was Dubstep-mäßiges, oder? Dieser schleppende, schwere Beat, Digga, der Bass da drunter.
1: Klingt für mich so ein bisschen nach The Weeknd.
0: Ja, stimmt. Von der Atmosphäre her auch so dieses Düstere, ne? Stimmt.
1: Ja, und so ein bisschen so sexy Musik, finde ich.
0: Ja, stimmt. Okay, ich achte mal auf den Text jetzt. Mal gucken, worum es dann eigentlich geht. Es wird wahrscheinlich, sie redet jetzt nicht über Blumen und so, würde ich schätzen.
1: Irgendwie schätze mal toxische Beziehung.
0: Ja, ja, ja. Und der Rest ist so eine Metapher irgendwie mit den Blumen und so weiter. Irgendwas,
1: ja, ja, genau.
0: Irgendwas verwelkt oder so.
1: Ja, ja, ja.
0: Ja, ja, genau.

Okay, also wir haben es geklärt. Jetzt, wo wir den Song auch komplett gehört haben mit den Lyrics, ist es genau das, das war klar. Also, wo Ariana Grande draufsteht, ist auch Ariana Grande drin. Also, toxische Beziehung, The Petal, also in dem Fall das Blütenblatt als Metapher für etwas. Also hier sagt sie Petal in the Pavement, also die Rose sozusagen, oder das Blütenblatt, das aus dem Boden rauswächst, aus dem betonierten Boden. Such a fucked up situation, Katastrophe als Stichwort noch und ich brauche niemanden, der mich rettet. Ja, tja, geht's dir gut? Ich hoffe, Digga.

0: Also wir können das kurz machen. Wie sieht das so bei euch aus? Sex auf dem Festival, ja oder nee?
1: Bitte nicht auf dem Tanzfloor.
2: Nee, das muss nicht. Aber ich würde sagen danach, ne? Oder auf Camping.
3: Klar, warum nicht? Hatte ich auch schon öfter, natürlich. Im Zelt oder wenn man es öffentlich mag, halt woanders.
4: Ne? Wenn man Bock drauf hat, warum nicht? Nur wenn wirklich große Not herrscht, dann ja. Aber sonst eher nicht.
5: Wenn man auf dem Campingplatz ist, ja, hier auf den Toiletten ein.
6: Wenn man da halt im Camp ist, auf jeden Fall. Gehört irgendwie auch dazu.
0: Auf jeden Fall, oder was? Richtig geil. Also man hat gehört, ne, mit der Mucke im Hintergrund, das war Ferdinands Feld. Ansonsten war ja auch noch hier das Turn-Up-Festival, da war Tizzy mit am Start. Ich glaube ehrlich gesagt, auf so Elektro-Festivals oder so Dinger, wo man zumindest einen Campingplatz hat, da geht das auch eher. Auf der Bürgerweide, glaube ich, sind die Chancen nicht so gut, dass man das da gemütlich irgendwie rocken kann. Aber ihr findet eure Wege.

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0: Hier im Nexting gibt es ja ein paar Leute, von denen kriegt man nicht so oft was mit, weil die mehr so hinter den Kulissen arbeiten. Eine davon ist Jasmin. Jasmin ist Redakteurin und unsere Chefin. Und ich frage Jasmin gerade, ey, ich gehe kurz zum Einkaufsladen, soll ich dir was Leckeres zum Frühstück mitbringen? Sie sagt so, nee, danke, ich esse gleich hier mein Schoko, das ist mein Schokotoast. Ich denke so, wie kann man sich morgens schon Schokotoast reinhauen, Alter?
1: Hä, wieso das denn? Schokotoast ist doch voll lecker.
0: Das ist doch nicht... Ja, komm.
2: Das ist mega geil, Mann. Wenn das noch ein bisschen warm ist und dann so zerläuft.
1: Ja, oh, lecker. Du meinst, hast du hier einen Toast, den du...
0: Du hast das in so einer Tupperdose, richtig räudig, Alter. Das
2: genau,
0: ist voll
2: das habe ich mir zu Hause schön fertig gemacht.
3: Ja. Das ist so geil. Ich liebe die Confidence.
2: Mit meinem gesunden Mittagessen, muss ich dazu
0: sagen. Was ist denn dein gesundes Mittagessen?
2: Mein gesundes Mittagessen ist Joghurt mit Granola. Okay. Aber weniger Zucker und frischen Früchten.
0: Zucker brauchst du auch nicht mehr, nach dem Frühstück heute.
1: Also dazu muss man sagen, Stunny teilt hier aus, ne, ist aber der Erste, der, wenn hier eine offene Packung Schokolade rumliegt und so.
3: Ey, danke.
1: Ne?
3: Größte Naschkatze ever.
1: Ich wollte gerade sagen.
0: Ihr seid voll toxisch, Alter. Ja.

0: Also, wenn es Gott gibt und er wäre mein Nachbar, ich hätte auf jeden Fall eine Menge Fragen, die ich ihm stellen würde. In der Hoffnung auf die absolute Erleuchtung einfach, Digga.
1: Ja, darf man mit Gott ein Bierchen trinken? Wann steht der morgens so auf? Da gibt es so einige Fragen.
0: Das sind die wirklich wichtigen Fragen.
1: Was hast du, was dein Lieblingsoutfit?
0: Solche Geschichten. Also es sind viele Fragen, die June vielleicht beantworten kann. Du hast für nächstes Jahr ein Buch gelesen, was vielleicht ganz geil wäre jetzt für die letzte Ferienwoche auch sowas, ne? Das heißt, wenn wir vom Fliegen träumen von Johanna Osman. Gott als Nachbar, June, wo wohnt er? Was geht da?
2: Ja, der wohnt ganz in der Nähe von Jette und Liz. Die verbringen gerade ihre Sommerferien in ihrer Heimat. Typische Kleinstadt, gestutzte Gärten, tote Gesichter und es passiert einfach nichts.
3: Und wir singen im Atomschutzbunker. Hurra, diese Welt geht unter.
2: So fühlt sich das ungefähr für die beiden an, bis Jack auftaucht. Sagt, dass er Gott ist und sich dann mit beiden anfreundet.
1: Okay, das klingt ein bisschen random. Kann er das auch beweisen, dass er Gott ist?
2: Nee, das braucht er gar nicht. Irgendwie ist für Liz und Jette nämlich klar, er muss Gott sein, wenn er das sagt. Und im Buch heißt es, ich weiß nicht warum, aber wir glaubten ihm. Nicht sofort natürlich. Zuerst waren wir zu verblüfft, um etwas zu erwidern. Doch Jack saß einfach nur im Schneidersitz da und kaute Kaugummi und trank Eistee. Du willst uns sagen, dass du Gott bist? Ja, sagte er. Dann nahm er die Brille ab und putzte sie an seinem T-Shirt ab. Er sah gut aus. So wie Jesus oder was? Nein, nicht wie Jesus. Einfach nur Gott. Ja Leute, das ist Gott. 20, trägt Flipflops und zerrissene Jeans und hat dunkles Haar und trinkt Eistee.
1: Okay, also so ein Crush-Typ wahrscheinlich.
0: Was passiert denn jetzt? Also was macht man, wenn man jetzt Gott trifft?
2: Ja, erstmal diese triste Welt, in der sie leben, verändern. Im Buch wird es so beschrieben, vielleicht ist es die unterschwellige Verzweiflung, die Menschen dazu treibt, sich selbst und einander alles nur mögliche Schlechte anzutun. Vielleicht ist es die schlichte Hoffnungslosigkeit. Ja, also beginnen die drei erstmal Parolen an die Wände der Stadt zu sprühen. Sowas wie Liebe ist Liebe und darunter das Wort Gottes.
1: Oha. Und was bringt das Ganze dann?
2: Ja, die lassen sich noch irgendwelche Sachen einfallen, die einen krassen, nicht ganz geplanten Impact haben und die auch furchtbar random sind. Ich fand aber trotzdem den Schreibstil und die Idee voll gut. Muss aber gestehen, ich hab's nicht so richtig gecheckt. Dieses Buch ist halb Roman, halb Lebensweiser. Viele Gedanken einer 16-Jährigen, die die Welt verändern will. Und ich habe auch mitgenommen, ja, auch ich kann was verändern, auch ohne Gott so. Ne? Jeder einzelne Mensch der Welt kann das. Keine Ahnung, das Buch hat nur 160 Seiten, das liest sich so weg. Und wenn wir vom Fliegen träumen, hat auch tatsächlich einen eigenen Soundtrack. Das fand ich auch ziemlich cool mit Songs von Billie Eilish und Taylor Swift und so sind da drauf. Das kann man also, während man liest, hören.
0: Geile Idee mit dem Soundtrack, aber die Geschichte klingt für mich ein bisschen random. Aber wenn ihr wissen wollt, wie man mit 16 so die Welt verändern kann und wie Gott als Brudi von nebenan ist, dann könnt ihr euch, wenn wir vom Fliegen träumen, von Johanna Osman in den Bücherläden gönnen oder natürlich auch in der Bib.

H, Ring My Bell. So, weiter mit Rin, Blackberry, für diejenigen, die wissen. Blackberry, also nicht die Beere, sondern Oldschool-Shit, das Handy, beziehungsweise die Smartphone, das so, wann war das, 2006, 2007, 2008, irgendwie sowas um den Dreh. Ja, Rin geht wieder in den Nostalgie-Modus rein.

0: Match my mood, I wanna get rude. Sammy Virgi, Spice und Flo dann mit Match My Mood.
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0: Das hat Patrick um 9.30 Uhr.
2: Umweltstaatssekretär Jochen Flaßbart hat einen nationalen Hitzeaktionsplan gefordert. Und zwar bis zum kommenden Sommer, sagte er im ZDF. Zwar gäbe es bereits auf Landesebene solche Pläne, aber eben nicht überall. In Niedersachsen ist die Zahl der Abschiebungen gestiegen. In den ersten 6 Monaten dieses Jahres waren es fast 700 Menschen, das berichtet die Hannoversche Allgemeine. Im Vorjahreszeitraum waren es noch rund 630. Die Polizei in Wilhelmshaven ist mit dem Wattenschlick-Festival zufrieden. Alles sei friedlich geblieben. Rund 7000 Menschen hatten das Festival am Wochenende besucht. Heute gibt es viel Sonne, zwischendurch nur ein paar lockere Wolken und es ist meist trocken bei maximal 32 Grad.
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0: So, also heute Nachmittag wieder alle alle Jalousien zumachen und dann schön in der Wohnung einschließen.
2: Ja, oder unterm Baum legen. Auf jeden Fall in die knalle Sonne, ich nicht.
0: Ich hoffe, Digga, wenn ihr im Büro arbeitet oder so, ihr habt dann eine Klimaanlage oder der Raum, in dem ihr sitzt, ist zumindest gut isoliert. 32 Grad, Digga. What?
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0: Ich war in den letzten Wochen relativ häufig in so einem neuen Laden essen, weil die einfach nur, weil die Pommes haben mit so einem heftig krassen Gewürzsalz. Das schmeckt wie Barbecue.
1: Geil.
2: So Raucharoma.
0: Oh, Digga, das ist so geil. Ich kann mich da reinlegen, Macker. Das ist
1: wir,
0: so geil.
1: Wir waren auch gestern im Kino und haben auch so Chips gegessen mit so Raucharoma. Ich liebe auch alles daran. Jetzt kommt's aber, Stani. Hast du mitbekommen, dass diese Raucharomen für Lebensmittel seit dem 1. Juli nicht mehr zugelassen sind?
0: Nee, unsere Beziehung hat doch gerade erst angefangen. Warum jetzt Schluss machen?
1: Ja, die Europäische Behörde für Lebensmittelsicherheit hat 2023 schon so ein Gutachten veröffentlicht, wo Experten herausgefunden haben, dass bei allen bisher zugelassenen Raucharomen nicht ausgeschlossen werden kann, dass sie Zellen und DNA beschädigen, teilweise sogar krebserregend sind.
0: Scheiße.
1: Und jetzt hat die EU diese Risiken neu bewertet und gesagt, ey, das können wir den Leuten so nicht mehr verkaufen.
0: Mann.
2: Was ich mich immer frage, wie kriegen die diesen Rauchgeschmack denn hin?
1: Eigentlich ist es so ähnlich wie beim normalen Räuchern. Es wird Holz verbrannt. Der Rauch, der dabei entsteht, wird dann aufgefangen, gereinigt und abgekühlt. Also beim Abkühlen kondensiert dieser Rauch so ein bisschen wie wenn Wasserdampf an so eine kalte Fensterscheibe kommt. Und am Ende hast du dann so eine dunkle Flüssigkeit, aus der dann diese Raucharomen hergestellt werden.
0: Lecker.
1: Und dann kommen die dann in deine Chips und in deine Soßen.
0: Okay, aber heißt das jetzt für mich, dass ich dann nie wieder solche Snacks zum Beispiel kriege? Also ohne, dass ich meinen Körper auch... Ficke oder was?
1: Also Fleisch, Fisch und Käse mit Raucharoma dürfen noch bis 2029 verkauft werden. Ist halt nicht so geil, ne? Musst du gucken. Traditionell geräucherte Produkte sind zwar nicht verboten, aber auch nicht frei von den schädlichen Stoffen. Für die Healthy-Variante gibt es mittlerweile anscheinend schonendere Verfahren, bei denen der Teergehalt von den Aromen deutlich geringer ist. Mhm. Und sonst gibt es auch so Rezepturen mit Gewürzen und so. Die arbeiten dann mit anderen Sachen, aber treffen dann trotzdem diesen Geschmack. Also... Keine Panik auf der Titanic, gibt eine Lösung.

0: Na, schön im Kino gewesen hier, oder was?
1: Ja, ich habe gestern Spider-Man geguckt.
2: Und war der gut?
1: Der Film war richtig, richtig gut. Ich muss sagen, ich mochte sehr an dem Film, dass es so emotional war. Das war nicht so viel Geballer, nicht so, jetzt kommt noch ein Superheld.
0: Digga, das ist ein Spider-Man-Film. Das wäre genau der Grund, warum ich mir den Scheiß nicht reinziehen will, wenn da jetzt emotional, Digga, wo die Knacken raus. Nee,
1: es war eine gute Balance, es war eine gute Mischung. Es ging auch um Freundschaft, es ging um, was machen wir, wenn wir Menschen verlieren. Also auch so ein bisschen um Tod, weil Spider-Man hat ja seine Tante verloren in dem letzten Teil.
0: May R.I.P.
1: Deswegen war das irgendwie ganz schön und man hat irgendwie, finde ich, mehr über Spider-Man an sich. Peter Parker, wer ist er? Darüber haben wir mehr erfahren, finde ich, in dem Film jetzt, in dem Teil.
2: Kratzt übrigens auch an einem Rekord gerade, der Spider-Man. Ist der zweitstärkste Kinostart in den USA überhaupt und könnte heute, wenn es weitergeht, zum stärksten Kinostart ever werden. Bisher war das Avengers Endgame, auch krasser Film. Und vielleicht wird der noch doller. Ich muss sagen, ich war in Odyssey.
0: Hast du geguckt, die drei Stunden da reingezogen oder was?
2: Auch sehr, sehr gut.
0: Ja?
2: Sehr, sehr gut, ja. Also Kino ist schon...
0: Ich hab am Wochenende Reacher gestreamt. Fand ich auch sehr, sehr geil.
2: Was ist das denn nochmal?
0: Ja, so eine Serie halt. Fand ich auch sehr geil.
2: Ja,
0: so.
2: Siehste.
0: Gut, tschüss.
2: Bis morgens.

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0: dann next.
1: Der gute alte Rin, die Franzin und der Yannick. Guck mal, Yannick kann man gar nicht richtig deutsch aussprechen, weil es ist schon so deutsch. Es geht nicht mehr.
2: Ist es deutsch? Ist Yannick ein deutscher Name? Ich finde, das könnte auch französisch sein. Also.
1: Yannick. Das stimmt, aber man kann es halt nicht deutscher aussprechen. Ja. Das ist schon Yannick.
2: Ja, da ist alles gemacht.
1: Was soll man machen?
2: I'm a simple man, was soll man machen? Ja,
1: kurz nach zwei haben wir es. Hier sind auf jeden Fall Franzin und Yannick. Next.

0: In you, Tims. Vor 3 Monaten hieß es.
1: Tatsächlich haben wir gar nicht so extrem hohe Kriterien. Also für uns ist es immer ganz wichtig, es muss irgendwie passen. Es muss menschlich passen. Klar, man guckt schon ein bisschen aufs Zeugnis. Aber es ist für uns jetzt nicht ausschlaggebend.
2: Das hieß es nicht vor 3 Monaten, ne? Das war der falsche Ton. Ich wollte eigentlich, dass du das hier abspielst.
3: Ich habe mich dafür entschieden, einen kleinen Step zurückzumachen, Freunde. Ihr wisst, einen Schritt zurück, um 2 nach vorne zu gehen. Und wir sehen uns in ein paar Monaten wieder.
0: Also, ja, jetzt sind wir thematisch so, da, wo wir sein.
2: Keine Sorge,
0: wollen.
2: Papa Platte hat sich nicht so verändert, dass er auf einmal klingt wie eine Frau. Er ist vor 3 Monaten mehr oder weniger untergetaucht. Man hat nur noch so auf Instagram so ein paar Sachen gesehen. Er hat halt gesagt so, er haut ab, er will nicht mehr streamen. Man hat so Urlaubscontent vor allem sehr viel gesehen. Er hat sich einfach eine gute Zeit, glaube ich, gemacht. Und jetzt kam aber das hier auf Insta.
3: Es ist endlich soweit. Genug Pause gemacht. Wir sehen uns am Sonntag wieder.
0: Das heißt, er ist jetzt wieder da mit riesen Comeback oder was?
2: Ja, ich weiß nicht, wie riesig es wird. Auf jeden Fall am Sonntag, 18 Uhr, gibt es wieder einen Stream. Ob es ein großes Comeback wird, weiß ich nicht. Ich glaube, er lässt es eher low-key, aber es wird einfach wieder ein guter, normaler Stream. Das, worauf die meisten Fans, glaube ich, gewartet haben, weil gerade bei ihm war die Community immer so sehr, die Leute waren sehr into it, weißt du, die haben das so jeden Abend geguckt, das war so eine Familie gefühlt. Und wenn der natürlich auf einmal so weg ist, das Familienoberhaupt, dann reißt es erstmal so ein Riesenloch.
0: Wo ist Mama und Papa?
2: Ja, genau, das reißt so ein Riesenloch in deine Abendgestaltung. Und wenn der jetzt wieder da ist, ist, glaube ich, für viele so die Abendunterhaltung wieder gesichert.
0: Okay, also ihr wisst Bescheid, Sonntag 18 Uhr, Papa Platt ist wieder da.

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0: Rain Fisher. Und Leute, wie war's? Was war so euer Highlight?
1: Jesus, ganz klar. Also besser als alle.
2: Hört man doch, oder? UFO 361!
3: Das war der Beste bis jetzt. Mit Abstand.
0: Jesus. Definitiv.
4: Die anderen Acts waren auch ganz cool, aber UFO war auf jeden Fall am besten. Meiner Meinung nach.
5: Schon, ich fand UFO eben gerade sehr cool.
0: UFO fand ich
6: ja, safe UFO.
3: UFO.
0: Nein, Jesus.
3: Highlight auf jeden Fall UFO 361 und Jesus. Das war wirklich geisteskrank. Ohne Witz.
2: Banger, kann ich nur zustimmen.
0: Ja, ihr hört, das ganze Wochenende wurde Bremen auseinandergenommen. Und zwar vom Turn-Up. Gut losgegangen ist es sogar schon im Bahnhof. Da wurde auch schon gesungen auf dem Weg dahin. Und es war nicht nur Deutschrap angesagt. Unser Bremer Boy Kid Capri hat auch im wahrsten Sinne des Wortes die Bremer Fahne hochgehalten und ein bisschen Werder-Stimmung verbreitet. Süß, die ganzen von außerhalb so, okay, was ist das hier, ein Deutschrap-Festival oder was ist das? Aber es haben einige auch kommentiert bei TikTok und meinten so, ey, das war schon cute, wie da alle abgegangen sind. Genauso wie die hier. Packard und Kazell. Einfach crazy, wie die innerhalb von ein paar TikTok-Videos dieses Jahres geschafft haben, auf Bühnen zu stehen. Also einfach viral gegangen. 15 Jahre alt, dementsprechend sah es leider auch so ein bisschen aus auf der Bühne. Also zumindest die Videos, die ich gesehen habe, sahen sie ein bisschen lost aus. Aber ein Highlight war auf jeden Fall natürlich UFO. Der kam sogar angerollt auf dem Rollstuhl, war ich auch so, was war das, was war da los? Aber der hatte sich scheinbar einfach nur am Fuß verletzt und hat dann trotzdem da so eine Pyrofackel hochgehalten und so. Alle sind auf jeden Fall abgegangen, so dass er dann auch am Ende aufstehen musste und auch nochmal mit abgegangen sind. Also ich glaube, dieses Wochenende müssen wir erstmal wieder verarbeiten. Montag erstmal jetzt klarkommen.

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2: Creepin' Metro Boomin. 14:30 über Next.
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2: Das ist Yannick.
4: Mehr als 1000 Juristinnen und Juristen unterstützen die Forderung, ein AfD-Verbotsverfahren einzuleiten. Der Republikanische Anwältinnen- und Anwälteverein hatte die Initiative gestartet. Ihre Vorsitzenden hatten erklärt, für Juristen sei es eine Pflicht, sich für die Würde aller Menschen einzusetzen. Deshalb müsse man eine Partei bekämpfen, die der zentralen Grundwerte der Verfassung widerspreche. Sie forderte die Politik zum Handeln auf. Nach hartnäckigen öffentlichen Spekulationen über ihren Gesundheitszustand hat Ariana Grande eine Auszeit angekündigt. Ihr Sprecher hat dem US-Magazin People gesagt, dass sie sich vorübergehend aus der Öffentlichkeit zurückziehen wolle, und zwar nach dem Ende ihrer aktuellen Tour. Ariana Grande ist auch aus dem Musical-Projekt in London ausgestiegen, das haben die Produzenten mitgeteilt. Und die Europäische Fußballunion prüft rechtliche Schritte gegen FIFA-Boss Gianni Infantino. Hintergrund ist der geplatzte Investorendeal. Mehrere Medien berichten, dass Infantino davor gewarnt wurde, Beweismittel zu vernichten. Er wollte unter anderem WM-Rechte an Investoren verkaufen. Und erst nach dem massiven Widerstand aus verschiedenen Verbänden hat er seine Pläne dann zurückgezogen. Und das Wetter heute nochmal sonnig, 28 Grad, so maximal 29 kriegen wir wahrscheinlich, 26 Grad in Bremerhaven. Heute Nacht kommt vielleicht nochmal der ein oder andere Regentropfen runter, ansonsten bleibt es die ganze Woche eigentlich über größtenteils sonnig.
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2: Generell auf Knopfdruck gut aussehen. Schwierige Sache, finde ich. Also gerade in der Schule, Schulfotos machen.
4: Ach
2: oder
4: so,
2: auch für irgendwelche
4: ja,
2: Websites ja, ja. Oder so, wenn man später irgendwie für die Arbeit ist. Irgendwie denkt man sich immer so, Bruder, was habe ich mir dabei gedacht, so auszusehen, ja. So zu gucken, das zu tragen. Und genau das haben wir jetzt gerade auch wieder. Wir haben Teamfotos gemacht ja. Für unsere Website und alle sind die ganze Zeit am Reden, welches Foto soll ich nehmen, welches dies oder das.
4: Aber ich finde, wir haben eigentlich alle ganz gut abgeliefert. Also wir sehen alle sehr sexy aus hier im Team, kann man ja mal so sagen. Werdet ihr dann irgendwann mal sehen, wenn die Website wieder refreshed ist mit den neuen Fotos. Das Problem ist, wir sehen so gut aus, dass wir jetzt nicht wissen, welches Foto wir
2: sind. Oh mein Gott.
4: Ist
2: ja richtig hier so am selber
4: ja.
2: Hier ein Runterholen auf dich.
4: Nee, ich nicht. Ich natürlich nicht, aber alle anderen bezaubernd. Wahnsinn.
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0: Der neue Spider-Man ist im Kino und die Leute, die drehen durch.
1: Alter, wir kommen gerade aus Spider-Man Brand New Day.
2: Holy shit.
1: Und ich muss zugestehen, für mich einer der absoluten emotionalsten Marvel-Filme seit wirklich langem. Der beste Spider-Man-Film.
2: Ja.
3: Die Leute sind am Heulen und so und richtig bewegt. Und ich sage, ich habe keine Ahnung. Ich bin überhaupt nicht, also ich check Spider-Man und so, ja, aber ich müsste jetzt da nicht unbedingt rein, weil sich das anscheinend dann auf mein Leben auswirken wird, so wie bei anderen Leuten.
0: Ich bin auch gar nicht so drin, aber meine Timeline, meine For You-Page, die ist full davon. Ich kriege nur noch Spider-Man-Content. Und ich muss auch sagen, ich liebe diesen Content auch, weil Zendaya und Tom Holland als Besetzung einfach 10 von 10, dass sie
3: das
0: jetzt
3: so,
0: auch noch scheinbar geheiratet haben und so. Und ich habe so ein Fun-Fact gelesen, dass alle Spider-Man-Paare, die das halt je dargestellt haben, das sind ja, glaube ich, 3, die sind immer zusammengekommen am Ende. Also die sind nicht zusammen geblieben, alle, aber Tom Holland in Real Life, aber finde ich das richtig cute.
3: Ja, okay, das
0: also ich hoffe, Tom Holland und Zendaya haben besseres Omen und die bleiben auch verheiratet, aber ich habe ein gutes Gefühl bei den beiden. Aber alleine deswegen muss ich diesen Film sehen, wegen diesem Gossip. Weißt du, so zu sehen, dass die
3: weil
0: als
3: du dann
0: Paar
3: siehst,
0: so
3: wie die als Paar funktionieren, weil das wird bestimmt 1:1 dasselbe sein im
0: Nein,
3: Film.
0: Das ist einfach so cute, dass sie sich da kennengelernt haben, dann geknutscht haben, dann haben die
3: Na
0: echt
3: klar.
0: geknutscht.
3: Ja, okay,
0: oh mein
3: okay,
0: Gott.

0: Post Malone hier um 14:47 Next Moin. Und als Azubi hat man in vielen Berufen ja mehr Kohle als Studis, die BAföG bekommen. Das ist in einer neuen Untersuchung rausgekommen, was irgendwie krass ist, Dietschle, weil du ja sonst gefühlt immer nur hörst, dass Azubis mit ihrem Gehalt strugglen.
1: Ja, safe. Für die 45% der Auszubildenden, die in Betrieben ohne Tarifvertrag arbeiten, ist die Situation auch nach wie vor schwierig. Azubis mit Tarifvertrag haben da ein bisschen mehr Glück. Da liegt teilweise der Lohn schon im ersten Lehrjahr bei 1000 Euro und ich muss sagen, das schmeckt dann schon.
2: Ja, ne? Aber bevor du jetzt weiter erzählst, was ist nochmal ein Tarifvertrag? Weil das scheint ja anscheinend wirklich einen Unterschied zu machen.
1: Ja, also kurz gefasst ist der Tarifvertrag sowas wie eine Vereinbarung zwischen dem Arbeitgeber und einer Gewerkschaft, wie Verdi zum Beispiel. Und da wird eben festgelegt, wie viele Stunden gearbeitet wird, wie viele Urlaubstage es gibt, aber auch wie viel Geld am Ende gezahlt wird. Ohne Tarifvertrag darf dein Chef wiederum dein Gehalt selber festlegen. Und bei manchen liegt das dann auch einfach mal beim gesetzlichen Minimum und der Chef macht dann so ein bisschen dribbli-dribbli.
0: Okay, also so mäßig, wenn die Gewerkschaft für dich verhandelt mit den Betrieben, dann holen die natürlich den besten Deal raus für
1: genau.
0: dich. Also für alle, die eine Ausbildung suchen oder jetzt ihren ersten Tag haben, auf Betriebe auf jeden Fall achten, die einen Tarifvertrag haben, oder?
1: Ja, das ist grundsätzlich auf jeden Fall die bessere Option. Es kommt aber auch immer darauf an, in welcher Branche und bei welchem Betrieb du deine Ausbildung machst. Auch bei tarifgebundenen Branchen gibt es krasse Unterschiede. Also Pflegeberufe im öffentlichen Dienst verdienen zum Beispiel 1500 Euro. Mehr als Friseure, also Friseur-Azubis mit ca. 800 Euro zum Beispiel.
2: Und kann ich irgendwie checken, in welcher Branche ich da so am meisten rausholen kann als Azubi?
1: Ja, kannst du. Und es ist unnormal nervig, aber vergleichen, Leute. Also wirklich die unterschiedlichen Betriebe und deren Angebote vergleichen. Wenn ihr euch da noch eine zweite Meinung einholen wollt, gibt es Beratungsmöglichkeiten von der Industrie- und Handelskammer, aber auch von der Handwerkskammer oder direkt bei den zuständigen Gewerkschaften melden, die wissen meistens mehr.

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0: Ja, ja, ja. Erst judgen und jetzt hier selber fressen, ne?
1: Hallo, ich fress gar nicht. Ich esse hier einen kleinen Snack.
0: Ja, genau. Und zwar komme ich heute Morgen rein mit meiner Leberwurst, die runtergesetzt war bei einem Supermarkt.
1: Stimmt, die war runtergesetzt.
0: Und ich habe die auch nur deswegen gekauft.
1: Stark,
0: wegen Mindesthaltbarkeitsdatum runter, wenn die roten Schilder überall
1: ist
0: kleben, dann
1: nicht
0: ich so,
1: weit.
0: Oh, dann hole ich mir das. Und dann er so, boah, das ist aber richtig mies hier am Morgen.
1: Ich ja, du hast es halt schon heute Morgen dann gleich.
0: Ja,
1: und so,
0: zum Frühstück wird doch nicht zum Mittagessen. Auf jeden Fall, jetzt ist er das selber. Ich sage, Frinny, kriege ich noch was haben davon?
1: Manchmal hat man, das ist sowas, was ich gar nicht mehr so krass esse. So, was ist das? Leberwurst? Oder
0: ja,
1: so
0: Teewurst stand dann drauf.
1: Aber es ist eigentlich krass geil. Aber ich weiß, dass es ungesund ist und so, deswegen mache ich es nicht mehr. Aber wenn man es jetzt mal wieder hat, so, es liegt am
0: Kühlschrank.
1: Scheppert,
0: ne?
1: Scheppert.

0: Sie ist gerade überall auf meiner For You-Page. Kiara Baba.
1: Man muss sie auch so aussprechen, ja, Mann.
0: Sie wird auch gefeiert, vor allem auch von vielen Migra-Girls und so, weil sie ist auch mittlerweile fast schon ein bisschen mainstreamiger geworden, kann man sagen.
1: Ja, kann man so sagen, glaube ich.
0: Auf jeden Fall, weil sie heftige Tracks liefert, Lines, aber auch Statements in Interviews, wo sich viele abgeholt und vor allem gesehen fühlen.
1: Ja, sie war jetzt im Take Me Späti-Podcast zum Beispiel zu Gast und hat da erzählt, warum sie Feministin ist.
2: Guck mal, ich komme aus Kulturkreisen, wo das Thema natürlich immer noch da ist. Und ich habe in meinem Kreis so viel aufgeräumt. Digga, ich bin immer der Buhmann gewesen, aber es gibt immer jemanden in der Familie, der denkt, Alter, also querdenkt, sag ich mal, und sagt, hier stimmt was nicht. Ja, das ist natürlich das, was ich gemacht habe.
0: Ja, ich glaube, es ist alleine schon so, wenn alle Frauen aufstehen zum Essen, die Sachen wegräumen und alle Männer gemütlich sitzen bleiben. Und alleine, wenn du dann als Frau sagst, so, ey Männer, räumt mal mit auf, das ist auch euer Dreck, dann bist du ja schon, ist das ja schon ein feministischer
1: Akt. Allein das reicht schon, ja, ja. Und hier ist auch noch ein anderer Punkt sehr wichtig.
2: Ich bin auch nicht immer nur die Männer, natürlich auch viel die Männer, aber es sind auch manchmal die älteren Frauen, auch unsere Mütter und so oder unsere Omas, die dafür sorgen, dass das Thema noch da ist, wo es ist.
0: Ja, absolut. Also die ältere Generation. Und das haben viele auch auf TikTok geklippt und darauf reagiert, so wie sie hier.
3: Kiara Baba hat Feminismus so authentisch beschrieben und wirklich aus unserer Perspektive geredet. Mein Herz ist heute Morgen aufgegangen.
1: Ja, viele checken diese Argumente und die Meinung von Kiara Baba allzu 100%.
3: Wir werden immer noch unterbezahlt. Ich komme aus einem Kulturkreis. Da war es nicht selbstverständlich, dass ich eine Hose anziehe. Dass so viele Mädels noch eingesperrt sind, weil sie einfach Frauen sind. So, dass es nicht immer dieses Angreifen ist, sondern dass wir wirklich darüber reden, dass Frauen einfach ihre Rechte haben dürfen, frei zu sein.
0: Absolut. Und dann, wenn sie auch noch so um die Ecke kommt und sagt, Kiara Baba, dann bist du so, ja, Mann.

Talk of the Town hier bei Next und sie braucht eine Pause und zieht sich deswegen komplett aus der Öffentlichkeit erstmal zurück. Ariana Grande, das hat sie bekannt gegeben, beziehungsweise ihr Management. Sie ist ja gerade auf ihrer Eternal Sunshine Tour und hat aber angekündigt, sobald die zu Ende ist, wird sie sich zurückziehen. Als Begründung hat ihr Management angegeben, dass sie einfach endloser, anhaltender Kritik ausgesetzt ist. Sie selber hat dazu jetzt noch nichts irgendwie gesagt oder auf ihrem Insta-Kanal irgendein Statement rausgehauen oder so. Aber ja, klar, sie hat es jetzt über ihr Management laufen lassen. Ein Musical-Projekt, was wohl auch schon irgendwie unter Dach und Fach war, hat sie jetzt auch abgesagt. Also es scheint ernst zu sein und sie hat ja auch sehr viel zu hören gekriegt die letzten Jahre und Monate. Ne? Zuletzt ging es ja viel um ihren Körper. Viele haben es kommentiert, sie sei zu dünn. Sie ist auch sehr dünn. Viele haben sich Sorgen gemacht. Viele Kommentare waren aber auch einfach gemein, wo man sagt, so, das ist total übergriffig. Dann hat sie auch sehr viel Hate bekommen als Glinda für ihre Rolle in Wicked, dass sie so tut, als wäre sie diese fiktive Person, dass alle waren so, komm mal klar, so, das ist eine Rolle, du bist eigentlich, ne, Ariana Grande, du bist nicht Glinda. Und dann ist sie auch noch mit ihrem Schauspielkollegen von Wicked, Ethan Slater, zusammengekommen, der zu der Zeit ja verheiratet war und frisch ein Kind bekommen hat und alle waren so, wie kann sie nur und diesen verheirateten Mann und er hat eine Frau zu Hause und ein Kind, also es war einfach auch schon richtig viel los und vielleicht ist es auch gut, sich jetzt einfach mal zurückzuziehen.

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0: Water. 15:31.
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0: Das hat Yannick.
2: Mehr als 1000 Juristinnen und Juristen unterstützen die Forderungen, ein AfD-Verbotsverfahren einzuleiten. Der Republikanische Anwältinnen- und Anwälteverband hat die Initiative gestartet. Ihre Vorsitzenden hatten erklärt, für Juristen sei es eine Pflicht, sich für die Würde aller Menschen einzusetzen. Deshalb müsse man eine Partei bekämpfen, die der zentralen Grundwerte der Verfassung widerspreche. Sie fordert die Politik jetzt auf zum Handeln. Nach hartnäckigen öffentlichen Spekulationen über ihren Gesundheitszustand hat Ariana Grande eine Auszeit angekündigt. Der Sprecher hat dem US-Magazin People gesagt, dass sie sich vorübergehend aus der Öffentlichkeit zurückziehen wolle, und zwar nach dem Ende ihrer aktuellen Tour. Ariana ist auch aus einem Musical-Projekt in London ausgestiegen, das haben die Produzenten jetzt mitgeteilt. Und die Europäische Fußballunion prüft rechtliche Schritte gegen FIFA-Boss Gianni Infantino. Hintergrund ist der geplatzte Investorendeal. Mehrere Medien berichten, dass Infantino davor gewarnt wurde, Beweismittel zu vernichten. Er wollte unter anderem WM-Rechte an Investoren verkaufen. Und erst nach einem massiven Widerstand aus verschiedenen Verbänden hat er dann seine Pläne zurückgezogen. Und das Wetter bleibt sonnig heute. Heute Nacht kommt vielleicht nochmal ein, zwei Regentropfen runter. Ansonsten haben wir es gerade 29 Grad in Bremen und Oldenburg, 27 in Bremerhaven. Morgen gehen wir auch so hoch auf 31 Grad. Da kann gegen Abend nochmal ein bisschen Gewitter kommen. Ansonsten bleibt es größtenteils sonnig.
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0: 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Geschenke kaufen für Freunde, ne, ist immer so eine Sache.
2: Also man freut sich immer, wenn man ein geiles Geschenk hat. Dann ja, mega geil, aber... In 80% der Fälle hast du halt keins, dann musst du erstmal eins finden. Und das ist das Schlimmste, was es gibt.
0: Ich bin auch keine gute Geschenkegeberin. Also am liebsten verschenke ich so Sachen, die man dann zusammen unternimmt. Weil bei materiellen Dingen denke ich mir immer so, ja...
2: Weißt du, was ein geiles Geschenk wäre eigentlich? Was du mir zum Beispiel machen könntest, wenn du mir schenkst...
0: Was denn?
2: Dass ich dir zu deinem Geburtstag nichts schenken muss.
0: Was ist das für ein Kackgeschenk?
2: Nein, aber dann schenken wir uns das gegenseitig, dass wir keine Geschenke brauchen, weil wir beide den Pain kennen. Und dann arrangiert man sich so und ist
0: okay,
2: so,
0: dann lass den Deal machen.
2: Ja?
0: Ja, dann schenken wir uns gegenseitig jetzt für immer, dass wir uns nichts schenken.
2: Aber da musst du auch durchziehen, ne?
0: Nee, genau, ich bring dich dann in die Lage, dass du mir nichts schenkst und ich dir aber schon.
2: Ja, du Arschloch, Mann.
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0: Werder-Spieler jucken mich ja eigentlich gar nicht, ne? Aber ja, wenn die dann daherlaufen mit ihrem neuen Auswärtstrikot, würde ich schon mal hinterher gucken.
1: Aber natürlich nur wegen dem Trikot.
0: Ja, sowieso.
1: Heute wurde das neue Auswärtstrikot noch veröffentlicht. Und ich muss auch sagen, sehr schick, sieht sehr geil aus. So ein sehr dunkles Grün mit so ganz leichten Streifen. Und am Kragenärmel sind so orange-weiße Muster noch.
0: So ein bisschen mal mit Pep. Ja. Würde meiner Mutter sagen.
1: Ja, aber
0: ein bisschen
1: auf,
0: frech.
1: Auf nonchalant, nicht so krass. Also deswegen dieses Dunkelgrün und so, ich finde das sehr, sehr geil.
0: Ja, ich glaube allgemein startet Werder gerade auch ganz gut gelaunt in die neue Saison. Die sind ja in ein paar Wochen, beziehungsweise in ein paar Wochen anfängt. Die haben alle Vorbereitungsspiele bisher nämlich gewonnen, mhm, was eine stabile Leistung ist. Und jetzt noch ein geiles Trikot dazu.
1: Ich würde sagen, besser geht nicht. Mit Casa, Sol und Tequila in Session.

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0: Aha, aha, aha. Luna Rabea macht jetzt also Werbung für More und das, obwohl sie damit auch selber gestruggelt hat. Crazy irgendwie. In einer Insta-Fragerunde sagt sie, dass sie selbst nie mit der Marke zusammenarbeiten wollte, aber die Brand dann zu ihr gesagt hat, wir gehören dem Typen doch gar nicht mehr, gegen den du was hast. Also du kannst auch ruhig gegen ihn schießen.
1: Ja, ich habe das Gefühl, bei Christian Wolf fucken sich sowieso viele einfach nur ab über ihn und keiner blickt aber auch mehr so richtig durch. Marisa aus dem nächsten Team, ist der jetzt noch bei More oder nicht mehr?
2: Ja, ist so eine Jein-Antwort, so eine klare. Also er hat noch Anteile an der Marke, aber ist da halt nicht mehr zumindest officially in einer Führungsrolle. Er hat ja aber More gegründet und das ist quasi sein Baby so für ihn und er macht ja auch noch super, super viel Content zu der Marke auf seinen Socials. Deswegen kann man safe sagen, er war, ist und bleibt auch einfach das Gesicht von More.
0: Safe, also wenn man jetzt jemanden mit der Marke verbindet, dann ist es er. Aber dann ist es von Luna ja auch schon ein bisschen Doppelmoral, wenn sie sagt so, ja, ich will nichts irgendwie mit denen zu tun haben und trotzdem macht sie dann aber Werbung für sein Baby.
2: Naja, sie hatte halt so die Info, du kannst auch gegen Christian schießen, juckt uns nicht. Und das hat ihr halt dann gereicht, sodass sie dafür das für sich selbst verargumentieren konnte, okay, dann mache ich Werbung für die. Plus sie droppt auch, dass Christian Beef hat mit der CEO, also der Chefin von More.
1: Oh, noch mehr Gossip. Was ist daran dran?
2: Ja, also Christian Wolf hat das dann auch selbst in seinem TikTok-Channel bestätigt und da Videos zu gepostet. Da hat er dann von Diskussionen mit der More-Chefin erzählt. Sie verfolgt halt eine andere, seiner Meinung nach, falsche Strategie, obwohl für ihn der richtige Way to go der Marke ja eigentlich auf der Hand liegt.
3: Es ist doch so offensichtlich, warum wir das machen sollten, weil die Community das möchte und weil die Community einfach das höchste

0: echt gut für eine Marke ist. Ich meine, eigentlich ist es ja super easy, eine erfolgreiche Marke aufzubauen. Du hast eine Community, dann machst du, was die wollen und dann kaufen die das, weil sie es geil finden. Das ist ja eigentlich nicht so schwierig.
1: Weiß ich jetzt nicht. Also ist alles so, er ist nicht mehr Führungsposition, macht aber TikTok-Videos zu der Führung von der Marke, die er scheinbar nicht mehr führt. Also ist irgendwie so.
2: Ja, ja, und kritisiert ja dann Strategien von der eigentlichen Chefin. Vielleicht muss er mal ein bisschen loslassen. Er kann nicht loslassen von dieser Führungsposition. Christian, vielleicht einfach mal in Rente gehen jetzt auch. 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

0: Ich weiß ja nicht, wenn ich das schon sehe.
1: Es
0: ne?
1: ist wieder Zeit für ein Taste-Test.
0: Oh
1: wir haben wieder
0: God.
1: Ein neues,
0: Hallo,
1: unnötiges
0: Leute.
1: Influencer-Produkt auf dem Markt und es nennt sich Döner-Croissant. Es wird jetzt einfach alles in Croissants gestopft, oft Eis, Döner. Und das Ganze kann man jetzt einfach in so einem Supermarkt kaufen und das ist so eine Box einfach. Aber es ist ein DIY-Set. Es ist nicht einfach so, du schiebst das Ding jetzt in den Ofen, sondern, guck mal, da sind extra so...
0: Zeig mal, wie das aussieht. Das ist geil. Das ist das originale Dönerpapier mit diesem Logo,
1: genau.
0: was ja auch bedruckt wird von den
1: T-Shirts. Das kannst du da dann reinstecken. So, dann haben wir hier zwei Croissants drin. Dann hast du hier so richtig widerlich abgepackt so Fleisch.
0: Oh, nee.
1: Das ist so eingeschweißt. Das sieht richtig widerlich
0: aus.
1: Hähnchenfleisch. Dann gibt es zwei Soßen dazu, so Cocktail- und Tzatziki-mäßig auch hier alles drin. Mhm. Dann haben wir noch ein Chili-Pulver auch da drin. Und dann haben wir hier so ein krautmäßiges
0: Zeig
1: Salat.
0: Mal den Kraut, weil
1: das sieht
0: Kraut
1: auch schon so leicht
0: Wichtigste.
1: Angegammelt aus, aber es
0: oh,
1: ist alles
0: nee.
1: TK. Da kann nichts passieren, ist schon tief
0: nee,
1: gefroren.
0: Da hört es auch schon auf bei mir, weil Krautsalat darf nicht in Mayonnaise sein. Oder ist das vergammelt? Warum ist das weiß?
1: Ja, eine Mischung aus beiden, denke ich mal. Auf jeden Fall, Marisa wird jetzt extra für uns bei sich zu Hause das Zeug in den Ofen schieben und dann essen wir das hier gleich mal in so 40 Minuten.
0: Oh Mann, morgen fallen wir alle aus.
1: Ja, geil.

0: Das war ihr Durchbruch. Yannick, ich hab dein Leben gefickt. Tut mir leid, nicht? Konnten wir alle ein bisschen mitsingen, oder? Und jetzt ist es so...
1: Ich liebe den Song, by the way.
0: Ja, und jetzt ist es so, dass das erste Mal so richtige Interviews mit ihr auch auftauchen und immer mehr Leute sie feiern, weil die sagen, ey, diese Frau ist mehr einfach nur ein paar schwache Lines oder so, wo man vielleicht sagen kann, ist ein TikTok-Meme, sondern es ist deep, was sie zu sagen hat.
1: Ja, im Interview bei hiphop.de hat sie erzählt, dass sie in ihrer Kindheit und Jugend viele Struggles hatte. Sie war in so Wohngruppen zum Beispiel, in so einem Heim, und da sind echt krasse Sachen passiert, wie sie erzählt hat, und an der Stelle auch ein kleines Trigger-Warning, weil es geht nämlich um Suizid.
2: Da haben sich auch Kinder, das darf man vielleicht jetzt nicht öffentlich sagen, aber auch Kinder umgebracht und so. Ich habe die gefunden.
3: War schon wie alt warst du da?
2: 13. Mhm. Ich habe dieses Mädchen gefunden, und an dem Tag, wenn sich einer umbringt, das triggert halt, ich schwöre es dir, an dem Tag kamen bestimmt 10 Kinder mit roten Punkten, weil jeder das dann versucht hat, weißt du? Ja, solche Sachen habe ich gesehen.
3: Wieso mit roten Punkten?
2: Wenn die sich aufhängen, weißt du, diese ganze Blut, da meinten, ja, ich habe abgebrochen, das war mir doch zu schlimm. Ja, ich war manchmal an Orten, wo ich dachte, was ist hier los?
0: Überleg mal, das mitzubekommen alleine. Also es ist unfassbar heftig. Mit 10 ist sie nämlich von ihrer Familie weg und der Kontakt zu den Eltern war aber trotzdem noch da.
2: Man hat telefoniert, ne? Und man hat sich auch manchmal gesehen, aber...
3: Und sie haben jetzt nicht irgendwie so Beef gehabt aus irgendwelchen Gründen
2: oder
3: so?
2: Nein, weißt Kontakt. Du, meine Eltern waren auch überfordert, sag ich mal, weil ich habe sehr gute Eltern natürlich. Ich war als Kind schon ein bisschen... so Problemkind einfach.
1: Ja, und jetzt merkt man halt, dass halt hinter dieser Kiara Baba und hinter diesem Meme, glaube ich, viel mehr steckt. Es ist geil, dass das so langsam rauskommt und dass sie einfach deeper ist, als alle gedacht haben. Und ich glaube, deswegen ist sie auch ein bisschen so auf die Fresse, wie sie gerade ist, weil sie halt einfach auch echt krasse Sachen durchgemacht hat. 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

0: Was passiert, wenn Gott dein Nachbar ist? Also ich glaube, dann hätte ich auf jeden Fall ein paar Fragen.
1: Ja, safe. Auf jeden Fall. Darf man so mit Gott was trinken gehen? Oder wann steht der so auf? Was ist dein Outfit of the Day?
0: Sind also, auf jeden Fall viele Fragen, die Jim vielleicht beantworten kann. Du hast für den nächsten Buch gelesen, was vielleicht ganz geil wäre für die letzte Ferienwoche. Wenn wir vom Fliegen träumen, heißt das, von Joanna Osman. Gott als Nachbar. June, erzähl mal. Das heißt, wo wohnt er so?
2: Ja, der wohnt ganz in der Nähe von Jette und Liz. Die verbringen gerade ihre Sommerferien in ihrer Heimat. Typische Kleinstadt, gestutzte Gärten, tote Gesichter und es passiert einfach nichts.
3: Und wir singen im Atomschutzbunker. Hurra, diese Welt geht unter.
2: So fühlt sich das ungefähr für die beiden an, bis Jack auftaucht, sagt, dass er Gott ist und sich dann mit beiden anfreundet.
1: Okay, das klingt super random. Also beweist er das dann auch oder was?
2: Nee, das braucht er gar nicht. Irgendwie ist für Liz und Jette nämlich klar, er muss Gott sein, wenn er das sagt. Und im Buch heißt es, Jack saß einfach nur im Schneidersitz da und kaute Kaugummi und trank Eistee. Dann nahm er die Brille ab und putzte sie an seinem T-Shirt ab. Er sah gut aus. Ja, Leute, das ist Gott. 20, trägt Flipflops und zerrissene Jeans und hat dunkles Haar und trinkt Eistee.
0: Okay, also ist der Crush von vielen.
1: Ich wollte gerade sagen, er sieht ja gut aus, ne? Und okay, und was jetzt? Also was macht man dann so, wenn man Gott trifft?
2: Ja, erstmal diese triste Welt, in der sie leben, verändern. Also beginnen die drei erstmal Parolen an die Wände der Stadt zu sprühen. Sowas wie Liebe ist Liebe und darunter das Wort Gottes.
1: Okay, und dann?
2: Die lassen sich noch irgendwelche Sachen einfallen, die einen krassen, nicht ganz geplanten Impact haben und die auch furchtbar random sind. Ich fand aber trotzdem den Schreibstil und die Idee voll gut. Muss aber gestehen, ich hab's nicht so richtig gecheckt. Dieses Buch ist halb Roman, halb Lebensweiser. Viele Gedanken einer 16-Jährigen, die die Welt verändern will. Und ich habe auch mitgenommen, ja, auch ich kann was verändern, auch ohne Gott so. Ne? Jeder einzelne Mensch der Welt kann das. Keine Ahnung, das Buch hat nur 160 Seiten, das liest sich so weg. Und wenn wir vom Fliegen träumen, hat auch tatsächlich einen eigenen Soundtrack. Das fand ich auch ziemlich cool mit Songs von Billie Eilish und Taylor Swift und so sind da drauf. Das kann man also, während man liest, hören.
0: Also wenn ihr wissen wollt, wie man mit 16 die Welt verändern kann und wie Gott scheinbar als Brudi von nebenan ist, wenn wir vom Fliegen träumen von Joanna Osman, gibt's in Buchläden oder auch in den öffentlichen Bibs.

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1: 16:31, das hat Yannick.
2: Bremen hat, anders als Niedersachsen, im ersten Halbjahr 2026 weniger Menschen abgeschoben als ein Jahr zuvor noch. Das zeigen Zahlen der Bremer Innenbehörde. Demnach wurden 41 Menschen von Januar bis Juni aus dem Land Bremen abgeschoben. Im gleichen Zeitraum des Vorjahres waren es 63. Ein Jugendlicher hat in Sottrum randaliert und dabei mehrere Menschen leicht verletzt. Laut Polizei hatte der 16-Jährige am Samstagabend erst eine Mitarbeiterin in einem Supermarkt angegriffen und dann hat er auf offener Straße zwei Kinder geschlagen und getreten. Nach kurzer Flucht wurde er von der Polizei festgenommen und es wurde anschließend festgestellt, dass sich der Jugendliche in einem psychischen Ausnahmezustand befand. Und in Frankfurt am Main hat der Prozess gegen den Gründer einer illegalen Drogenhandelsplattform angefangen. Laut der Generalstaatsanwaltschaft hat der 31-Jährige auch schon gestanden. Die von ihm betriebene Plattform Archetype Market war vor über einem Jahr abgeschaltet worden. Zu dem Zeitpunkt war sie nach Ermittlerangaben einer der größten Plattformen im Darknet. Der Angeklagte soll rund 20 Millionen Euro verdient haben. Und das Wetter warm bei so 29 Grad in Oldenburg und Bremen. Bisschen kühler mit 28 in Bremerhaven. Heute Nacht kommt vielleicht nochmal der ein oder andere Regentropfen runter. Morgen dann auch wieder sonnig, 31 Grad und erst gegen Abend ein bisschen Regen vielleicht und vor allem vielleicht auch Gewitter.
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1: Dreh dich mal um, guck mal aus der Scheibe. Streiten die?
2: Streiten? Oh,
1: das ist so ein Typ und so ein Girl und die sind die ganze Zeit so wild am Gestikulieren, sie vor alledem und er wollte gerade so, hat sich so weggedreht, dann hat sie irgendwas zu ihm gesagt, dann hat er sich wieder zu ihr umgedreht und jetzt reden sie weiter, aber jetzt zwischendurch lächelt sie dann immer so.
2: Sie guckt aber so bissig manchmal, ne? Als würde sie gleich nochmal so, du Arschloch sagen oder so. Aber man weiß es nicht.
1: Ich finde, das ist aber auch generell ein ganz geiles Spiel, so einfach Leute beobachten und überlegen, worüber reden die gerade oder halt auch super gutes Spiel im Bürgerpark. Daten die sich oder sind die schon zusammen oder sind die Freunde? Und wir haben das gespielt, mein Freund und ich, und wir waren fast immer richtig. Und weil wir haben die wirklich angesprochen. Dann.
2: Ihr seid ja voll die Creeps. Die denken alle, ihr wollt da irgendwie so eine Orgie planen oder so. Sprecht die ganze Zeit.
1: Hell?
2: Ja, ihr geht durch den Park und sprecht die Leute an. Hey, seid ihr eigentlich zusammen oder kennt ihr euch noch nicht?
1: Nein, das ist nur dein krankes Hirn, was das denkt.
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Phone. Und ich weiß, viele vermissen diese Version von mir. Das hat Don Diablo gesagt, zum Beispiel über solche Tracks wie den hier. Aber er sagt, ich habe mich halt weiterentwickelt. Deswegen ist er musikalisch jetzt ja mehr in diese House-Groove-Richtung gegangen, kann man sagen. Gangsterline ist sein neuer Track. Und er sagt so, das ist die Art von Musik, die mir wieder so ein geiles Gefühl gegeben hat, tanzen zu wollen, Spaß zu haben und irgendwie auch Musik wieder mehr zu produzieren. Also das ist jetzt so sein neuer Film und er sagt so, alle, die es nicht fühlen, versteht er, aber es geht halt weiter.

0: Alles muss mittlerweile irgendwie in Croissants gestoppt werden, habe ich das Gefühl. Also TikTok ist voll von diesen Foodtrends. Und ein Foodtrend hat es jetzt sogar in Supermärkte geschafft, und zwar Döner-Croissant. Ja. Haben wir jetzt gerade vor uns liegen, weil man kann das mittlerweile als Box kaufen. Tiefgefroren, Croissants, Fleisch,
1: das ist so ein
0: DIY-Set, Kraut.
1: Genau, man stellt sich das so zusammen. Marisa, unsere Kollegin, ist extra nach Hause gefahren, hat jetzt das Fleisch angebraten, das Croissant in den Ofen gemacht.
0: So. Das und riecht auch sehr gut, aber das ist da das Fleisch, was halt gut riecht. Aber das Croissant
1: riecht auch gut, finde ich. Und das ist jetzt so richtig
0: juicy. Ich
1: schneide
0: das jetzt mal in die Hälfte, weil ich mir nicht vorstellen kann, dass ich das hier aufesse.
1: Ein paar Chiliflocken sind auch noch dabei und jetzt gibt's Döner-Croissant.
0: Okay, wir beißen beide zusammen rein.
1: Ja, okay, lass beide rein. Komm, 3, 2, 1, go. Mhm.
0: Ey, ohne Scheiß, das schmeckt gut.
1: Ja.
0: Also ich hab's richtig eklig erwartet, weil das sah vorher richtig abartig aus, das Fleisch, ehrlich gesagt, das Kraut auch. Mhm. Aber...
1: ich überleg nur, also es würde für mich noch keinen Döner ersetzen, so, weißt du, also so ein geiles Dönerbrot ist halt noch mal viel wertiger als jetzt so ein Croissant.
0: Das Ding
1: aber
0: ist, ein Döner hat ja eigentlich den Sinn, du kriegst es schnelle Welle. Und wenn du erstmal 1000 Zutaten zu Hause, dann weißt musst du es braten und aufbacken.
1: Das ist für
0: und
1: mich
0: so
1: der perfekte Bäckersnack. Das beim Bäcker, ja, für so einen stabilen Preis, morgens oder mittags oder so mal, das ist okay, das ist geil.
0: Für so einen stabilen Preis von so 20 Euro
1: dann wahrscheinlich.
0: Also nicht schlecht.
1: Kann man machen, ne?
2: Die

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0: sind wir hier bei Next. Und dafür, dass wir so anti waren, sind wir jetzt irgendwie richtig begeistert, ne?
1: Ja, aber ich habe auch gerade nochmal mit einem Kollegen drüber gesprochen, der war auch so, meine, das ist so dumm, dass alles in den Croissant gesteckt wird. Eigentlich hat er recht.
0: Aber dieser Croissant-Döner, für alle, die es noch nicht gehört haben, wir haben gerade Taste-Test gemacht. Das war echt stabil, muss ich sagen.
1: Es ist
0: also
1: kein
0: Fleisch
1: Döner,
0: war gut.
1: Aber es ist
0: Croissant aufgebacken war auch wieder gut.
1: Ich weiß gar nicht, was es jetzt gekostet hat. Was kostet so ein Ding?
0: Marisa?
1: Weil das wäre... Da,
0: 8 Euro kriege ich hier gerade aufs Ohr gesagt.
1: Da kommt die Breaking
0: Britney
1: News rein.
0: Britney Spears, yes, 8 Euro.
1: Ja, okay, für 8 Euro zwei Döner-Croissants.
0: Ja, TK. Kann man machen. Doch.
1: Ja, aber dann hole ich mir lieber so einen 6 Euro
0: halt
1: normalen
0: nicht,
1: Döner.
0: Ja, du wirst halt nicht satt, ne, ja, davon. Genau. Wobei von 2 vielleicht schon.
1: Ja.
0: Ich habe jetzt die Hälfte gegessen.
1: Ey,
0: schon.
1: Also ich bereue nichts, kann man machen. Aber ob es jetzt die beste Erfindung unserer Zeit ist, weiß ich jetzt auch nicht. 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

0: Der Sommer in Bremerhaven heißt, Autos sollen alle raus aus der alten Bürger.
1: Ja, in diesem Jahr hat die Stadt einen Verkehrsversuch gestartet. Das Ziel war auch weniger Verkehr und mehr Wohl für Charakter. Dafür wurde die Straße jetzt in eine Einbahnstraße gemacht.
0: Ja, Rebecca aus der Buden- und Binnen-Regionalredaktion, wie sieht denn diese alte Bürger jetzt aus?
2: Ja, das ist immer noch eine Kneipenmeile und die Bars und Restaurants und so sind natürlich noch da, aber die Parkplätze auf der einen Straßenseite sind jetzt mit so weiß-roten Absperrgittern abgesperrt. Und man kennt diese Absperrdinger von Baustellen und es gibt auch so ein bisschen den Vibe. Aber weil da jetzt niemand parken kann, haben die Bars und Restaurants mehr Platz, um auch draußen Leute zu bedienen. Und die Idee ist ja ganz cool. Aber weil es so ein bisschen Baustellen-Look hat, fühlt man sich irgendwie gar nicht mal so willkommen.
1: Ich wollte gerade sagen, das stelle ich mir ziemlich hässlich vor. Also, was ist jetzt eigentlich das Ziel dann von diesem Projekt?
2: Ja, die Leute, die dort leben oder auch zum Essen gehen und feiern in die alte Bürger kommen, die sollen sich halt wohlfühlen. Und das geht eben besser, wenn nicht jeden Tag 5000 Autos durch die Straße brettern. Und auch Autoposer sind in der Kneipenmeile ein Thema. Im letzten Jahr gab es ja schon die Aktion Sommerstraße. Da war die alte Bürger 5 Monate lang für Autos und Busse gesperrt. Das ist damals richtig gut angekommen. Mitten auf der Straße gab es dann auch Konzerte, Workshops und einfach ein nices Sommergefühl. Ja, mega. Und das soll jetzt halt in einer anderen Form zurückkommen.
0: Okay, das klingt ja ganz geil, wenn dann nicht irgendwie so Absperrbänder und so überall zu hängen sind. Das heißt, wie finden das die Leute, die da wohnen und jeden Tag dann sind?
2: Also alle, mit denen ich heute gesprochen habe, die waren sich einig. Die Idee ist gut, aber die Umsetzung halt mega hässlich. Marlin wohnt auf der alten Bürger und fasst das ziemlich gut zusammen.
3: Es ist halt immer so ein bisschen Baustellen-Vibe, vor allem, weil auch gerade viele Baugerüste hier rumstehen. Ich finde es jetzt nicht so sexy.
2: Ja, und das checke ich halt voll. Der ganze Vibe von der Kneipenstraße ist jetzt anders und das irritiert halt ziemlich.
0: Okay, also gute Idee, weniger
1: gut
0: gemacht.
1: Wir arbeiten dran, ja.

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0: Allein Afrojack Jim Gates.
1: Wir haben offensichtlich die krassesten Rentner in Bremen. Ich habe hier gerade so einen Post von ZDF heute gesehen. Am Freitag gab es anscheinend einen Vorfall, sage ich jetzt einfach mal. Und zwar sind da drei Männer, haben sich ausgegeben, als wären sie von den Bremer Wasserwerken. Das haben bei dieser Oma, 103 Jahre alt war die, by the way, haben da geklopft und meinen, ja, wir müssen irgendwas abchecken.
0: Oh, bitte lass das keine Bad Story sein.
1: Nein, nein, nein. Und dann haben die aber versucht, halt die Oma auszurauben, so ein bisschen.
0: Also
1: und
0: doch eine Bad Story.
1: Der eine hat die dann abgelenkt im Badezimmer und der Oma ist es aber irgendwann aufgefallen. Und dann steht hier in dieser Polizeipressemeldung oder so, dass die Oma, die 103-Jährige, einem von diesen Verbrechern beherzt in den Nacken gegriffen hat und gesagt hat, dass sie sich aus ihrer Wohnung mehr oder weniger verpissen sollen. Also das hat sie, glaube ich, nicht Wort zu Wort so gesagt, aber sie hat lautstark die Jungs aufgefordert zu gehen und dann sind die wohl auch gegangen.
0: Wie geil, Alter.
1: Mit 103, bam, einmal so in den Nacken immer gepackt und gesagt.
0: Sie hat denen gesagt, so, Bengel, wo ist deine Mutter? Geh nach Hause, ja, kriegst Mann. Hausarrest jetzt.

0: nicht aus, ist okay.
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2: 17:31, das hat Janik.
0: Bremen hat anders als Niedersachsen im ersten Halbjahr 2026 weniger Menschen abgeschoben als ein Jahr zuvor. Das zeigen Zahlen der Bremer Innenbehörde. Demnach wurden 41 Menschen von Januar bis Juni aus dem Land Bremen abgeschoben. Im gleichen Zeitraum des Vorjahres waren es 63. Ein Jugendlicher hat in Sottrum randaliert und dabei mehrere Menschen leicht verletzt. Laut Polizei hatte der 16-Jährige am Samstagabend erst eine Mitarbeiterin in einem Supermarkt angegriffen und dann hat er auf offener Straße zwei Kinder geschlagen und getreten. Nach kurzer Flucht wurde er von der Polizei dann aber festgenommen und es wurde anschließend festgestellt, dass sich der Jugendliche in einem psychischen Ausnahmezustand befand. Und in Frankfurt am Main hat der Prozess gegen den Gründer einer illegalen Drogenhandelsplattform angefangen. Laut der Generalstaatsanwaltschaft hat der 31-Jährige auch schon gestanden. Die von ihm betriebene Plattform Archetype Market war vor über einem Jahr abgeschaltet worden. Zu dem Zeitpunkt war sie nach Ermittlerangaben einer der größten Plattformen im Darknet. Der Angeklagte soll rund 20 Millionen Euro damit verdient haben. Und das Wetter bleibt schön sommerlich die ganze Woche über. Morgen haben wir so 31 Grad, auch erstmal Sonne den ganzen Vormittag. Gegen Nachmittag aber ein bisschen Gewitterchancen, auch Richtung Abend und vielleicht auch der ein oder andere Regentropfen.
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2: Der Regen ist doch echt der kleine Bruder von Sonne, ne? Also die Sonne kann nirgendwo hingehen hier in Deutschland, ohne dass der Regen nicht mitgeschickt wird noch von Mama.
0: Ja, aber manchmal kommt der halt immer erst so 2-3 Tage später. Und dann ist auch mal geil. Die Natur, du, die braucht das, Renny, die braucht
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Spanisch klingt sexy, so oder so, brauchen wir gar nicht drüber streiten. Aber in Musik, oh, noch mehr. Das beweisen jetzt wieder Becky G und Selena Gomez auf Benny Blancos neuen Track Te Lo Vido. Wir haben Selena Gomez ja auch lange nicht mehr auf Spanisch gehört, aber es steht ihr. Und dann auch noch zusammen mit so einer Latin-Größe von Becky G ist geil. Und es gibt auch einen Vorgeschmack auf Benny Blancos neues Album Hermoso, soll am 14. August rauskommen und soll ein richtiges spanisches Album werden. Und ich glaube, dass Bad Bunny da auch eine Rolle gespielt hat, weil er hat, also Latin-Künstler gibt es ja so oder so, ne? Und viele sind ja auch immer erfolgreicher und immer mehr internationale Bühne kriegen sie und so weiter. Aber Bad Bunny hat das Ganze irgendwie nochmal auf ein anderes Level gebracht mit seiner Super Bowl Halftime Show. Alle haben es gefeiert und so. Deswegen glaube ich schon, dass dadurch auch nochmal Latin-Music und generell spanischsprachige Musik noch mehr, ja, Relevanz bekommen hat, noch mehr Bühne bekommen hat, dass es funktionieren kann. Und deswegen glaube ich, dass Benny Blanco sich da vielleicht auch ein bisschen inspirieren lassen hat. Ich bin sehr gespannt auf sein Album. 14. August, wie gesagt, soll es rauskommen. Und hier ist schon mal ein Vorgeschmack darauf mit Selena Gomez und Becky G. Te Lo Vido.

0: Bitte. Mach mal bitte.
1: Nee.
0: Doch, komm. Nee, erzähl nee. Mal, was machst du heute noch so?
1: Ja, ich gehe nach Hause gleich. Nein, ich mach das nicht.
0: Doch, kann, warum?
1: Das ist Cultural Appropriation. Ich kann jetzt nicht wie so ein Niederländer mich hier vermarkten. Ich bin
0: glaube,
1: kein Niederländer.
0: Das ist aber nochmal was
1: Wobei,
0: anderes.
1: Doch, ich habe ja, du weißt ja, ich habe mal meine DNA da so einschicken lassen, um zu checken, wo ich herkomme.
0: Ja,
1: weil ich
0: und?
1: Gedacht habe, ich bin nicht nur Allmann.
0: Niederländer.
1: Ich bin so Norddeutsch-Ostfriesen und keine Ahnung, ist ja alles, oder? Früher war das doch alles dann irgendwo so, Niederlande ist ja auch nicht mehr so weit weg von Ostfriesland und so.
0: Also deine Eltern
1: sind
0: auf jeden
1: Fall... Vielleicht noch eine wahre Holländer in mir drin.
0: Siehst du deswegen, dass deine Vorfahren
1: ja,
0: wieder rauskommen
1: sein,
0: und Fischbrötchen wollen?

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1: 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Ja.
2: Also wirklich, du setzt dich mit den Künstlern auseinander, das finde ich sehr geil.
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2: Mein Name ist Simon. Mein heutiger Gast kam von der Dunkelheit ins Blitzlicht, von der Zelle in die Charts. Er ist pur Feuerbacher und Smooth Criminal und hat sich für Mucke im Ausland versteckt. Jetzt ist er wieder da, damit ihr nicht vergesst, wer er ist. OG ist bei uns.
6: Ja, aber dankeschön, mein Bruder. Immer wieder geil.
2: Willkommen zurück, mein Lieber. Es ist das erste Mal, dass du 2 Jahre Pause machst zwischen einem Album. Mhm. Dein letztes kam 2024. Dein fünftes ist mehr oder weniger Ready. Why Always Me? So ist der Titel. Mhm. Du hast bislang alle deine Alben im Ausland aufgenommen. Mhm. War es diesmal auch wieder so?
6: Diesmal habe ich sie aufgenommen in meinem eigenen Studio. Mhm. Das ist das erste Mal, dass ich hier auch was gemacht habe. So, in meinem eigenen Studio und so. Und irgendwie fühlt sich das anders an, aber Musik ist eigentlich scheißegal, wo du es machst. Weißt du, was ich meine? Für mich ist es egal, wo ich Musik mache.
2: Es war relativ ruhig gerade. Ich glaube, in 2025 hast du insgesamt nur 2 Songs released. Zumindest habe ich die jetzt auf den Streaming-Plattformen gesehen. Einmal im April, einmal im Dezember. Und auch ungefähr um die gleiche Zeit hast du bei Social Media quasi Sachen nur gepostet gehabt. Mhm. War ruhiger als sonst. Und erst im April diesen Jahres hast du quasi jetzt wieder, bist du wieder präsenter, sage ich jetzt mit der Comeback-Single. Wo warst du? Was passiert?
6: Ich habe eigentlich mit Absicht, ich habe mit meinem Management, mit Marius habe ich auch früher schon ein bisschen geredet. Also bevor ich diese Pause gemacht habe, als ich am Album Killer Kanak dran war, habe ich schon drüber nachgedacht, eine kleine Pause zu machen, weil es mir alles zu viel ein bisschen wurde. Die Umstände und auch, ich weiß nicht so, mein Kopf war nicht da und ich war nicht beieinander und es war alles ein bisschen viel. Ich habe auch viel Musik gemacht und habe mich ausgelaugt gefühlt und habe dann wollte ich einfach nur eine Pause machen. Also wirklich, um mich dann auch ein bisschen wieder zu fangen. Und weil ich glaube, die Musik auch darunter leidet dann halt auch sehr, sehr, sehr, wenn ich dann einfach nur noch ins Studio gehe oder halt, wenn ich jetzt nur aufnehme, wenn ich muss, dann fange ich nur noch an zu rhymen, statt also wirklich zu erzählen. Weißt du, was ich meine?
2: Voll.
6: Und deswegen wollte ich kurze Pause machen und dann mich. Also um mit Karocho wieder zurückzukommen.
2: Du sagst im Video zu Jump gibt's eine kleine Szene, da sagst du Folgendes.
7: 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Ich fick euch.
2: Und unter dem Video von Wieder Back war auch ein Kommentar. Und zwar stand da, Bruder, bitte bleib diesmal, bitte. Mhm. Ich bin mit dir und deiner Musik groß geworden. Jedes Mal, wenn du verschwunden bist, mein Bruder, hat ein Teil bei mir gefehlt. Mhm. Bleibst du jetzt?
6: Ich gebe mein Bestes zu bleiben. Dieses Mal bleibe ich auch wirklich. Und ich habe auch gemerkt, dass ohne diese Musik mir was fehlt. In den letzten 2 Jahren. Und zum Glück habe ich auch so stramme Fans oder halt Supporter, Brüder und Schwestern, die auch immer da sind, ob ich jetzt 2 Jahre fehle oder nicht. Immer wenn ich draußen unterwegs war oder so und mich jemand gesehen hat, diese Bestätigung trotzdem noch zu spüren, dass jemand ein Foto von dir will und so, das ist immer cool gewesen. Deswegen, das hat mich sehr motiviert weiterzumachen und ich bleibe auf jeden Fall da dieses Mal.
2: Sehr gut. Und wie es sich angehört hat, als du zurückkamst, das war

0: Das war wieder back. Du hast gerade angesprochen, du warst, also ein Nachteil davon ist, dass du jetzt quasi in deinem eigenen Studio aufgenommen hast, dass sich der Horizont verkleinert hat ein bisschen. Und natürlich die Eindrücke auf der einen Seite mehr waren, weil mehr Leute an dir gezogen haben, aber du natürlich auch weniger gesehen hast. Und du rappst auf einem Song auf dem Album, weil ich durfte es schon hören, dankenswerterweise. Dieses, ich weiß auch nicht, was ich rappen soll, ich habe alles schon erzählt, so ein bisschen. Aber Album ist ready quasi, Grüße gehen raus an die Gegner und die Hater. Hast du das Gefühl, dass es dir trotzdem gelungen ist, quasi jetzt, was trotzdem noch zu erzählen, was du nicht schon erzählt hast?
1: Genau das ist es ja, wenn ich nichts zu erzählen habe, dann erzähle ich das. Und im Endeffekt hast du immer irgendwas zu erzählen. Und genau dann, in diesem Moment, wo ich das gerade geschrieben habe, habe ich dann halt wirklich nichts im Kopf gehabt. Aber es ist halt nicht durchgehend so, weißt du, was ich meine? Und wenn, ich bin halt ein Mensch, wenn ich jetzt gerade was im Kopf habe, dann schreibe ich es auch auf. Und in dem Moment hatte ich nichts zu erzählen, wusste ich halt gerade nicht, was ich erzählen soll, sondern habe ich es auch einfach aufgeschrieben, weißt du? Ja, ich finde irgendwie, nach jeder Session gelingt irgendwas so. Allgemein finde ich auch, ich würde niemals ein Album raushauen oder Songs auf dem Album stehen lassen, wenn ich nicht selbst davon überzeugt bin. Und ich finde, jedes Album ist gelungen und jeder Song ist irgendwo gelungen. Ey Bruder, lass mal ganz kurz Pause machen. Am besten hören wir kurz wieder weg von OG. Ich küsse dein Herz auf die Ohren, Habibi.
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2: 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Was geht ab? Hier ist Simon. Wir sind zurück im Talk mit OG. Hast du Schreibblockaden oder gibt's sowas? Gab's sowas bei dir schon mal quasi? Weil ich muss ja an OG Kimo denken jetzt zum Beispiel. Der ist auch sehr, weil du bist auch, ich finde dein Pen-Game ist sehr strong. Du machst das, dieses Straßending, aber verbindest es halt mit einem relativ versierten Flow einfach, der sich auch so krass nochmal in sich ändert und der ist irgendwie zwar immer der OG-Flow, aber trotzdem ändert sich immer nochmal, weil man weiß nicht immer ganz, was man quasi erwartet und so. Und OG Kimo hat ja auch das Thema, dass er sehr, sehr verkopft manchmal ist in Sachen und manchmal Probleme hatte, was soll er noch erzählen? So. Deswegen gab es das bei dir schon mal, so eine Art Schreibblockade?
3: So Schreibblockaden kenne ich jetzt so gar nicht mehr, weißt du, weil das Ding ist, ich bin seitdem ich draußen bin, ich habe nur im Knast, habe ich halt richtig mich hingesetzt und habe geschrieben. Und seitdem ich draußen bin, mache ich halt Sessions und dann jetzt immer seltener geworden, dass ich mich hinsetze und einen 16er schreibe oder halt ein paar Bars und danach erst aufnehmen gehe. Und deswegen ist so, da kann man gar nicht so Blockaden haben, weil man schreibt immer nur 2-3 Bars und dann geht man direkt ans Mic, weißt du, was ich meine? Aber ich habe mir vorgenommen, jetzt mal wieder wirklich zu schreiben und habe das auch umgesetzt. Und es ist halt immer schwieriger zu schreiben im Vorhinein, weil man sich dann mehr Gedanken macht und dann auch viel mehr ändert im Nachhinein und so, als wenn man es direkt aufnimmt. Aber andererseits macht man da auch viel mehr Kopf und Herz rein und das finde ich halt schon auch viel besser, habe ich jetzt gemerkt.
2: Wenn du so im Vorfeld aufschreibst, meinst du?
3: Ja, Mann.
2: Okay. Weil da gibt's, ist ja jeder anders.
3: Ich gehe jetzt ins Studio und ich habe keine Ahnung, was ich mache. So ist es. So, ich habe keine Vorstellung, ich gehe einfach. Und früher habe ich immer eine Vorstellung gehabt. Ich habe immer gedacht, okay, mit dem Song, mit dem Text fange ich an und dem Beat will ich und so ein Beat und das und das. Und ja, Mann. Das hat so ein bisschen nachgelassen, aber...
2: Gibt es ja auch Vor- und Nachteile, ne? Also jeder ist ja anders so ein bisschen. Auf der einen Seite weißt du konkreter, was du machen willst und kannst vielleicht ein bisschen effizienter auch an die Sache rangehen. Auf der anderen Seite schränkst du dich vielleicht auch ein für, keine Ahnung, Situationen, die im Studio halt einfach so entstehen
3: mäßig, ne? Ja, deswegen ist das Spannende für mich, Musik ist nie fertig. So. Du kannst nie fertig sein mit deiner Arbeit, weil immer wenn du denkst, es geht nicht mehr weiter, dann du kannst anders machen, weißt du, was ich meine? Und deswegen, ja, ich habe manchmal auch das Gegenteil von Blockaden, sondern ich will zu viel. Und dann weiß ich nicht, was ich machen soll. Weißt du, ich will einmal sowas machen, dann will ich mal das probieren, dann will ich mal das neu probieren und das will ich neu probieren. Und dann habe ich am Ende Salat in meinem Kopf und keiner weiß, was ich wirklich will. Und ich sitze im Studio und er sagt, ja, willst du es so? Und ich sage, nein, Bro, keine Ahnung wie, aber nicht so, weißt
2: du? Ja. Du wirst mit zwei Händen gleichzeitig schreiben.
3: Schön und Fuß so noch.
2: Stell dir mal vor, wie krass.
3: Alter,
2: ich auf Hochvergabung.
3: Diese Leute auf Dinger, auf Königstraße mit Dinger. Der spielt Mundharmonika mit Fuß und mit Hand und alles. Mit Gitarre.
2: Und dann malt er noch ein Bild am besten. So.
3: Ja.
2: apropos anders. Beim letzten Album waren keine Features drauf. Da wart ihr so in einem Flow quasi, dass du irgendwie nach 10 Songs das erste Mal überhaupt deine Features nachgedacht hast. Und hast gesagt, okay, komm, ey, zieh ich jetzt durch. Ja, so, scheiß drauf. Dieses Mal ist ja anders. Tatsächlich, das sind ja 8 Features drauf insgesamt, wenn ich richtig gezählt habe.
3: Boah, ich habe selber nicht mal gezählt.
2: Glaube. Auf jeden Fall mehr. Also. Wie kommt es, dass diesmal so verhältnismäßig viele Features drauf sind?
3: Ja, wie gesagt, diesmal hatte ich mein eigenes Studio und diesmal habe ich auch ein paar Leute einfach nur eingeladen. Wir waren im Studio und haben einfach, ja, so zum größten Teil sind es ja auch Jungs, wo Rap Laurier dabei waren und so. Viele Jungs und ja, ich habe die halt eingeladen, weil man sich verstanden hat im Vorfeld bei den Staffeln und dann habe ich eingeladen ins Studio und dann ist halt immer mal wieder was passiert. Ist jetzt nicht so, dass ich geschickt habe und gesagt habe, ich will dich auf meinen Song und dies und das, ist halt immer irgendwie passiert und deswegen, ja, ich die Songs, also die Feature, die drauf sind, sind drauf, weil es irgendwie passiert ist.
2: Also bei Bora ist relativ offensichtlich quasi, seid ihr zusammen, da kann ich mir verhältnismäßig gut vorstellen, ich glaube auch die Leute da draußen, wie sowas entstehen kann. Jetzt, keine Ahnung, können wir Mosquito?
3: Ja, wie gesagt, Mosquito auch. Weil, also Mosquito ist ja einer, den habe ich ja schon voll, Rap La Rue habe ich den schon ein bisschen supportet und so. Und ja, ich habe den schon damals immer gefeiert, also richtig gefeiert. Es gibt eine Sache, die ich klarstellen will. Irgendwie sowas gab es da auf TikTok und das habe ich gesehen, habe ich gefeiert und dann bei Rap La Rue habe ich den noch, waren wir in Tunesien zusammen. Und ja, es ist halt so entstanden, dass die dann eines Tages bei mir im Studio vorbeigekommen sind. Mhm. Und haben den Song gemacht, so. Aber ja, es ist nie so, dass ich jetzt einen Plan mache, hey, mhm, ich mache jetzt einen Song und ich will genau nur den drauf. Mhm. Oder der muss drauf, oder. Ja. Zum Beispiel bei Haze war es so, wir haben uns getroffen, wir kennen uns ja auch schon viel, viel länger als Rap. Also ich wusste ja nicht mal, dass ich rappen kann damals. Und dann haben wir uns im Studio getroffen, habe ich dir ein paar Sachen von mir gezeigt und der hat gesagt, boah, krass und so, weißt. Und dann habe ich ein paar Sachen, die auch, also nur ein Part drauf waren mit Hook, wo noch ein Part gefehlt hat. Und so hat er dann, bei Minimum hat er den Song gehört, hat gesagt, ey, krasser Song und so. Hab ich gesagt, ey, wenn du den feierst, komm mit drauf, weißt. Ja, so ist es halt alles entstanden.
2: So entstehen die Sachen, ja, cool.
3: Warte mal ganz kurz. Hör mal den an. Minimum von Audi und Taze.
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5: Willkommen zurück bei Deutschrap Ideal. Mein Name ist Simon, bei mir ist heute OG. In unserem letzten Interview meintest du, dass du, seit du draußen bist, ein bisschen weniger auf dich Acht gibst. Inwieweit hat sich das gebessert oder verändert?
6: Es hat schon ein bisschen verändert, verbessert. Wie gesagt, damals war ja viel Probleme, mein Bruder war drin und hin und her. Jetzt ist der auch schon mittlerweile draußen wieder.
5: Sehr gut.
6: Zum Glück. Und jetzt kann ich ein bisschen mehr Acht auf mich geben. Ich weiß nicht, ob ich es sagen soll. Aber ich habe eine wunderschöne Frau zu Hause, jetzt weißt du, was ich meine.
5: Und schön.
6: So, wo ich mich freuen kann. Und läuft eigentlich schon wieder alles besser. Musik kommt jetzt langsam wieder, also kurbel ich langsam wieder an. Und ja, Mann.
5: Schön.
6: Eigentlich geht es mir schon besser. Und ich muss mich schon noch ein bisschen mehr um mich kümmern. So Sachen wie Arzt gehen und so. Ich habe gar keinen Bock auf sowas, weißt du? Und ja, halt schon. Alles, was von alleine kommt, wird auch irgendwie von alleine gehen, weißt du?
5: Ich kenne diese Mentalität.
6: Mein Opa, der ist auch 80 Jahre alt geworden, er war nie beim Arzt.
5: Ich lache, weil das ist so weit verbreitet, diese Geschichte. Und eigentlich, ne, also auf der einen Seite, klar, man muss aufpassen, so nicht immer zu viel, wegen jedem Kleinkram quasi rennen. So. Nee, mach doch ruhig. Wegen jedem Kleinkram irgendwo dahin rennen. Auf der anderen Seite gibt es halt ein paar manche Sachen, die kommen zwar von alleine, aber die fühlen sich manchmal so wohl, dass sie nicht von alleine wieder gehen.
6: Yeah.
5: Das ist so ein bisschen.
6: Es wird immer schlimmer, so, oh, oh, nein, nein, glaub mir, geht schon. Und alle sagen, geht zum Arzt. Ja, so ist es halt so bei mir gerade.
5: Okay, aber es ist ja an sich wirklich, also ein Step nach oben quasi.
6: Ja, Richtung auf jeden Fall. Also ich bin auch in meinem Kopf ein bisschen ruhiger geworden, also.
5: Sehr gut, weil da wollte ich nämlich auch hin, weil auf dem Album, muss man fairerweise sagen, und es gehört ja schon ein bisschen noch zu deiner, zumindest so Künstlerfigur-DNA, sage ich jetzt mal so, dass da immer, natürlich ist die nicht sehr weit weg von deiner normalen, privaten, dass da einfach sehr viel passiert immer so, um dich rum, in dir drin, Mann. Und so weiter und so fort. Und das hört man tatsächlich ja auch immer wieder raus und bist ja auch nicht, bist ja auch ehrlich, deswegen bringst du es ja auch immer in die Texte rein. Das war letztes Mal, dass du dich nicht fit fühlst, dass Druck von außen war, hast du schon gesagt, und dass es für dich ist immer noch schwer, es normal zu bleiben, so ein bisschen im Kopf. Wie schaffst du es? Ich meine, du hast jetzt gerade schon ein paar Punkte genannt, die dazu beitragen, A, dass du dich mehr um dich selber kümmerst und die dich vielleicht auch dir dabei helfen, normal zu bleiben. Was hilft noch?
6: Was hilft noch? Was hilft? Ja, auf jeden Fall ein bisschen sich rausnehmen, Zeit für sich nehmen und klarkommen. Weil das Ding ist, ich habe gemerkt, dass wenn... Also der größte Gegner kannst ja nur du selbst sein. Und wenn du mit dir selbst nicht klarkommst, und es tut auch weh, wenn du erstmal so eine Woche, zwei Wochen allein mit dir bist. Und dann aber mit dir selbst klarzukommen, das habe ich gemerkt, tut auf jeden Fall sehr viel, also hat sehr viele Auswirkungen so auf alles Mögliche, was du machst.
5: Mhm.
6: Wenn du dein eigener Gegner bist, dann stehst du dir immer selber im Weg.
5: Mhm.
6: Und
5: ja, da kommen wir auch noch mal gleich später zu einem Zitat von dir. Du sagst auf einem Song auch, ich kenne die Fehler, die ich mache, doch ich mache sie nochmal. Nach dem Regen kommt die Sonne, doch bei mir hat es gehagelt. Wie sah dieser Hagel aus und warum machst du die Fehler nochmal?
6: Ja, deswegen heißt das Album ja auch Why Always Me, weil immer wenn du denkst, es geht nicht schlimmer, dann kommt irgendwas. Und immer wenn du denkst, hey, jetzt kann nichts mehr, auch wenn es nicht schlimm ist, wenn jetzt irgendeine Last noch dazu kommt, immer wenn du denkst, ey, schwerer kann die Last nicht werden, dann kommt irgendwie von irgendwo noch so eine Tonne, weißt du? Und deswegen habe ich jetzt damit einfach langsam schon so abgeschlossen, dass es irgendwann besser wird, weißt du?
5: Mhm.
6: Und ja, das Ding ist, es rauszulassen einfach in Rap-Songs und so tut mir gut.
5: Mhm.
6: Aber dagegen kann man halt nichts machen.
5: Aber das Schöne ist, du hast ja eigentlich vor kurzem jetzt gerade eben gesagt, dass es ja zum Teil doch besser wird. Ne? Obwohl du ja innerlich zum Teil damit abgeschlossen hast. Aber wie gesagt, ne, das ist, ist ruhiger im Kopf ein bisschen. Privat läuft es auch besser. Du nimmst ein bisschen mehr raus. So, also.
6: Aber sich selbst ist so einzugestehen, dass es besser läuft. Und so, das ist auch immer schwer, weißt
5: du? Voll.
6: Man denkt immer, man bleibt in diesem scheiß Kreislauf drin und so. Und man denkt immer, hey, Mann.
5: Das ist ja auch in deinem System drin, ne? Du hast es jetzt quasi über Jahre lang immer wieder quasi so erlebt, gefühlt, durchgemacht und so. und es ist wie so ausgetretene Pfade und dann quasi da wieder von weg
6: zu gehen. So miese Peter, so morgens schon direkt, wenn du aufwachst. So.
5: Ohne Grund einfach.
6: Fickt euch alle aus. Ja, Mann. Irgendwann, Bruder, ich lande am Fenster, ich mach Anzeigen, Alter, wie so diese alten Opas. Oder der Ball kommt in meinen Garten, krieg ich nie wieder zurück, Alter.
5: Pech gehabt, das soll auf gucken, wo ihr seid.
6: Ey, Bruder, ich glaube, ich brauche noch mal eine Raucherpause, Alter. Ich glaube, wir hören dieses Mal Jump und dann sind wir gleich wieder da.
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0: 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Welcome back. Wir springen mitten rein in den Talk mit OG. Du arbeitest ja auch an dir, das hast du letztes Mal schon gesagt. Mhm. Dass du deine Hände nicht mehr so viel benutzt, so schnell.
4: Ja.
0: Dass du dich auch mal entschuldigst, quasi, wenn du auf der Haut fährst, so, aber das dann reflektieren kannst und sagen, okay, vielleicht war nicht ganz so geil. Du hättest schneller Abstand zu Leuten, die dich irgendwie abfucken oder wo du merkst, irgendwie, keine Ahnung, das ist nur am Saugen. Du hast ein paar Sachen liegen lassen auf der Straße, die dir eigentlich noch zustehen würden. Das waren so die Sachen. Wie läuft's aktuell? Von das an die Arbeiten, kamen da noch Sachen dazu oder kam bei manchen Sachen, ist dir wieder schwerer gefallen? Oder?
4: Es ist schwer. Ich sag dir ehrlich, es ist so ein Ding, man macht manchmal 4 Schritte nach vorne, aber 6 nach hinten, weißt du? Und manchmal macht man 4 Schritte und bleibt halt da. Ja, es ist halt, ich arbeite immer noch an mir und es ist schwer und es ist nicht einfach und ich bin immer noch mittendrin.
0: Mhm.
4: Ich sag dir ehrlich. Ich muss mich immer noch entschuldigen manchmal für Sachen, die ich mache, wenn ich kurz meinen Hänger bekomme. Aber irgendwo hat es doch jeder so. Aber bei mir ist halt ein bisschen mehr vielleicht.
0: Mhm.
4: Ich arbeite immer noch dran, das Ding.
0: Hast du mal überlegt, woher das kommt? Also hast du so, also die, so an die Wurzel mal versuchen zu gehen? Ich meine, du kennst dich am besten, weil du bist am längsten mit dir schon unterwegs.
4: Das interessiert mich gar nicht, woher das kommt. Das ist halt alles schon so weg. Das ist das Ding, weißt
0: du? Okay.
4: Weil wenn ich jetzt darüber nachdenke, woher das kommt, dann denke ich mir, ja Mann, eigentlich hast du doch recht, wie es ist.
0: Mhm.
4: So, die haben dich doch so und so behandelt und das ist passiert.
0: Mhm.
4: Dann gebe ich mir recht und dann werde ich nicht besser, weißt du?
0: Ja, wäre eine Variante, andere Variante wäre so, aber jetzt erst recht gebe ich euch nicht quasi das, dass ihr jetzt auch noch darüber bestimmen könnt, dass mir noch schlechter geht. So.
4: Denn irgendwie bin ich mit meinem Kopf durch die Wand immer gegangen und irgendwie hat es auch irgendwie funktioniert immer. Und das ist halt das Gefährliche.
0: Voll.
4: Das darf ich jetzt nicht mehr riskieren.
0: Weil du sagst auch unter anderem auf einem anderen Song, ich hänge am seidenen Faden, egal wo ich bin, werde in Scheiße geraten.
4: Mhm.
0: Woher kommt dieser Gedanke?
4: Es ist kein Gedanke, es ist so. Weil irgendwie immer, wenn ich angehalten werde, zum Beispiel mit Führungsaufsicht, ist ja nochmal was anderes. Und dein Umfeld ist ja immer noch da. Ich bin ein bisschen weggesteppt von meinem Umfeld, aber ist ja noch da. Und wenn irgendwie was passiert, dann kommen Leute öfters zu mir. Ey, we say der und der und das und das. Und wo ich damit gar nichts zu tun habe, bin ich so mittendrin, weißt? Und ja, Mann, deswegen sage ich halt, dass ich öfter in Scheiße gerate, weil, keine Ahnung, die Leute wollen halt immer Rat von mir. Oder, hey, Bruder, kannst du das klären? Hey, Bruder, kannst du das klären? Oder, ja. Irgendwie kommt's immer.
0: Mhm.
4: Kann sein, der Toaster geht zu Hause kaputt, meine Mutter schreit direkt, Wissam! Weißt
0: du,
4: deswegen.
0: Wenn du das, ist es ja schön.
4: Ja, weil egal was ist, immer ich bin schuld oder irgendwie immer bei mir passiert irgendwas. Deswegen.
0: Okay, ich verstehe. Eine Sache, du hast es quasi davon beschrieben, unter anderem, dass es das Umfeld ist quasi, was natürlich dich in so Situationen teilweise reinbringt. So. Auf einem Song sagst du auch, nimm Schulden über Schulden an, mit Schulden kann man Schulden bezahlen. Und ich habe mich gefragt, so, wie schlimm ist es und wofür?
4: Das habe ich eigentlich so nicht über, also ich habe es in dritter Person gerappt, eigentlich wegen Leuten, die mir was schulden.
0: Mhm.
4: Damit die dann vielleicht mal ein bisschen auf den Trichter kommen, weißt du, was ich meine? Weil die Leute nehmen Schulden.

0: Schulden, über Schulden und wollen meine Schulden damit bezahlen. Und das sind aber Schulden bei meinem Bruder auch und bei dem und bei tausend Leuten, weißt du. Deswegen, es war einfach nur eine Anspielung für Leute, die mir noch was schulden.
1: Ich verstehe, weil wir letztens ja auch hatten, da liegt ja noch ein bisschen was verteilt auf der Straße. Ich verstehe.
0: Ja, Mann.
1: Okay, ja, immerhin, sehr gut. Und du hast bei Aria im Interview hast du gesagt, vor zwei Jahren, dass du, da ging es so ein bisschen, weil du ja auch den Song Knacks hast und da ging es ein bisschen um Haftschaden und so. Und hast du gemeint so, ich sag dir ganz ehrlich, ein bisschen bluff diese. Also viele machen auch so Haftschaden, die das. Und vielleicht gibt, aber du glaubst eigentlich nicht dran. Warum?
0: Ja, weiß nicht, saß doch auch lang genug, Alter. Ich weiß nicht. Also ich erkenne keinen Haftschaden bei mir. Und ich saß in Siebener, weißt du, was ich meine? Und ich saß auch viel alleine und Türe zu, besondere Sicherungsmaßnahmen. Warum habe ich keinen Schaden? Und die Leute, nur Haftschaden, Haftschaden, das ist doch nur dieser Film, weißt du, was ich meine?
1: Was glaubst du, warum sagen die, was wollen die damit? Also, ich was reden die sich ein oder was ist der
0: das Gedanke? Das ist doch der Gangsterfilm, weißt du, was ich meine? Okay. Jeder, du weißt doch, ich war Knust.
1: Ich will das anders, so. Ja. Hab ich verändert.
0: Ja. Auf jeden Fall, ja, Mann, das sind auch diese Leute, die sind einfach, ich weiß nicht. Es gibt schon Haftschaden, aber das sind nicht die Leute, die sagen, dass sie einen Haftschaden haben.
1: Ich verstehe.
0: Weil dann haben die einen Schaden so, da sind die einfach behindert, weißt? Aber keiner, der sagt, ich hab einen Haftschaden, weißt du, was ich meine? Ja.
1: Ja, okay,
0: so was haben wir früher vielleicht mal gerappt. Ich weiß nicht mal, ob ich sowas gerappt habe, aber vielleicht mal früher, wo wir jünger waren und weißt du, was ich meine?
1: Also du sagst, bist der Meinung, so die das so nach draußen tragen, dass sie da was mitgenommen hätten, ich formuliere es jetzt mal so, ja? Das sind eher die noch ganz normal so sind, die wollen einfach nur so tun, als ob da was wäre, um sich vielleicht ein bisschen härter zu machen. Ja. Und dass es was gibt, ist jetzt nicht geleugnet, aber diejenigen, die haben das dann einfach, aber die reden da nicht groß drüber.
0: Ja. Ey Bruder, hier wird doch eigentlich noch Musik gespielt, oder? Ja, dann lass uns Pause machen und spiel irgendwas ab. Ich bin gleich wieder da.
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5: Welcome back. Ich spreche schon die ganze Zeit mit OG und genau da steigen wir jetzt wieder ein. Du hast auch gesagt, seit du wieder draußen bist, fehlt dir so ein bisschen auch die Einsamkeit.
6: Ja, Mann.
5: Und ich habe mich gefragt, wie meinst du das?
6: Ja, weil, da, wie schon gesagt, dann, wenn du mit dir alleine bist, dann setzt dich ja mit dir anders auseinander, als wenn du jetzt mit im Trubel bist, immer um dich herum Personen sind und so, weißt? Wenn du alleine bist, tust du dich ganz anders mit dir auseinandersetzen. In diesem Moment ist es schwer und tut weh, aber jetzt im Nachhinein tue ich schon vermissen, so kurz alleine zu sein. Und, und wenn du aber gezwungen alleine bist, ist was anderes, als wenn du ungezwungen. Wenn du dich jetzt rausnimmst und sagst, hey, ich will jetzt mal meine Ruhe, ich leg mein Handy weg, das funktioniert nicht so einfach. Wenn du aber im Knast bist, so, du bist zu und du musst jetzt dich mit dir auseinandersetzen, weißt? Ja, und irgendwo hat es mich zu dem gemacht, der ich heute bin. Und deswegen fehlt es mir auch manchmal, weil es sind ja auch schöne Erkenntnisse gekommen. Also dadurch, wo ich alleine war in Zelle und mit mir selbst klargekommen bin, also mit mir selbst im Konflikt war oder halt auch viel über mich nachgedacht habe, da hab, das ist ja nicht nur, dass ich die ganze Zeit gedacht habe, du bist ein Bastard, du bist ein Hund. Weißt du, was ich meine? Ich habe immer mal gedacht, ey, du hast diese schönen Seiten an dir und push diese Seiten und diese Seiten, weißt du? Und das fehlt auch manchmal, weil jeder, der alleine ist, der kann noch wachsen, finde ich. Was nur alleine kann man wachsen halt, weißt
5: du? Was war das zum Beispiel? Was waren das für Sachen, wo du sagst, ey, waren gute Erkenntnisse? Für dich gute Erkenntnisse?
6: Eine gute Erkenntnis ist ja, dass ich reflektiere und dass ich halt in jeder Situation versucht habe, immer das Beste rauszuholen. Und auch wenn es mir selber schlecht, also sehr, sehr schlecht ging, habe ich weitergekämpft und ich weiß, wie stark ich bin durch diese ganze Zeit. Und das hat mir beigebracht, dass ich, egal in welcher Situation ich stecke, dass ich da rauskommen kann.
5: Das ist eine gute Erkenntnis.
6: Ja.
5: Ich glaube, die ist sehr, sehr viel wert tatsächlich. Wenn man ganz tief drin die Überzeugung hat, okay, so sehr die Welt um mich rum zusammenstürzt quasi, aber irgendwie werde ich schon wieder schaffen, da rauszukommen, weil ich hatte so viele andere Situationen schon, wo ich das Gleiche gedacht habe und ich bin trotzdem wieder rausgekommen.
6: Ja,
5: so. Ich glaube, das ist eine maximale gute Erkenntnis, die man haben kann für sich so. Weil das lässt ja einen einfach immer weiter gehen und machen.
6: Ja, und manchmal, wenn du dann verloren bist, dann denkst du schon, hey, jetzt mal wieder ein, zwei Wochen Zelle, wieder klarkommen, weißt, das wäre schon mal cool, deswegen, ja. Aber Knast ist allgemein nichts Gutes und die Energie da drin ist nichts Gutes und deswegen, das sind immer nur so Überlegungen.
5: Ja, ja, voll, weißt? So kleine Sachen, weil ich habe mir auch gedacht, was war so das Schöne, in Anführungszeichen, im Gefängnis so, weil das ist ja eigentlich so, immer das Gegenteil, du bist im Knast, so, ah fuck, alleine, einsam, abgeschlossen von allem so. Du hast jetzt darin was Gutes entdeckt quasi,
6: ja, oder
5: was Gutes so umgemünzt so. Aber primär ist ja schon, was auch alle sagen ja, die drin waren so, ey, da will man nicht nochmal rein.
6: So. Aber ja, zum Beispiel, Bora hätte ich nicht ohne Dinger Knast kennengelernt jetzt zum Beispiel, weißt? Und so sind schon sehr gute Sachen passiert. Manchmal, wir lachen uns kaputt wegen Sachen, die wir drinnen gemacht haben, weißt? Wir lachen uns schlapp und so, ja. Auch wir haben gerappt drinnen viel zusammen und so. Man erzählt halt von drinnen, sind schöne Geschichten auch. Oder halt auch eklige Geschichten, so wie. Es gibt viele Leute, die haben auch ihren Spiegel umgedreht in der Zelle, weil die selbst nicht sich sehen konnten. Und ja, keine Ahnung. Es gibt, in jeder Zelle ist eine Geschichte drinnen, musst du dir vorstellen. Aber rein will man da wirklich nicht nochmal.
5: Ja, auch krass. Ich habe gerade an diese Spiegelumdreh-Sache gedacht. Ich habe überlegt, so was müsste ich machen, damit ich wirklich mich nicht mehr im Spiegel ansehen kann. So.
6: Ja, aber das ist schon psychische Schäden.
5: Ja,
6: das ist
5: Haftschaden,
6: weißt du, was ich meine? Und der Typ wusste es aber nicht. Er hat mit Leuten mit Sachen gesprochen, die nicht da waren und so. Der war mit mir in Zelle. Und er hatte so überall Poster von Jesus, Maria und so, überall. Und so Bibel und so. Ganz Zelle war voll. Und ich war mit dem in Zelle, ich bin ja frisch reingekommen, da hast du kein Anrecht auf Einzelle erstmal und muss ich mit demjenigen, der frei ist. Das war so ein Sascha und der hatte Glatze. Alle sagen, es ist ein Guter und so, der war immer trainieren und so. Er war auch ein Guter, aber der war so richtig knacks. Morgens 5 Uhr manchmal, ich bin am Schlafen, weißt du, um 5 Uhr morgens, er wacht auf. So richtig schnell, so schockiert so und nimmt alles runter, diese ganzen Bilder von Jesus und so und Bibel und tut in die letzte Ecke in den Schrank rein, weißt? Und ich krieg Angst, weißt du? Also was heißt Angst? So dieses, alle, was hat, welcher Teufel hat den gerade geritten, weißt? Und dann, ich geh in den Bad und ich will Zähne putzen, der Spiegel ist umgedreht. Morgens um 7 Uhr und der war ja vorher dann schon wach, weißt? Mhm. Boah, Alter, ich will gar nicht wissen, wo ich geschlafen habe, was für Rituale da abgingen in dieser Zelle, Alter. Und auch so, aber eigentlich war der ganz, ganz guter und nächsten Tag so, irgendwann hat dich beruhigt und dann, ich komme nach Hofgang wieder rein und alles war wieder so aufgehängt wie davor. Mhm. Und der, ich hatte irgendwie keine Angst vor ihm, aber irgendwie, doch, Alter, weißt du, was ich meine? Also so, das war so...
5: War unberechenbar halt so.
6: Ja, Mann. So, der hat den Schaden. Mhm. Aber der würde niemals rausgehen und sagen, ich hab Hauptschaden, Alter. Weißt du, was ich meine? Mhm. Ey, nach einer letzten Pause, mein Bruder hat's. Für den Song My Name Is, den muss ich euch auch noch zeigen. Habibis.
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2: Willkommen zurück. Bei mir ist heute OG. Wir haben schon einiges besprochen und wir springen mitten rein in den Talk. Auf einem Song sagst du auch, ich bin meinem Herzen so fremd. Mhm. Es beginnt schon zu reden. Mhm. Was erzählt dir dein Herz?
3: Mein Herz erzählt mir nur die guten Sachen. Alles, was ein Mensch... Also du weißt ja ganz genau, was du falsch machst. Oft. Und jeder weiß ja oft ganz genau, was er falsch macht, aber tut's trotzdem. Und mein Herz redet mit mir, aber ich tue es ignorieren. Weißt du, was ich meine? Und ich bin ja nicht von Grund auf ein schlechter Mensch. Ich bin ja nicht so geboren oder von Grund auf so abgefuckt oder so. Weißt? Und mein Herz sagt mir ja eigentlich, hey, guck mal, das und das ist das Richtige und das ist falsch. Und mein Akel, mein Bewusstsein, also alles Mögliche sagt ja in mir, was falsch und was richtig ist eigentlich. Mhm. Und deswegen, das meine ich damit. Mhm.
2: Dann ist natürlich die Frage, warum ignoriert man das so oft?
3: Ja, weil es der einfachere Weg ist und weil man dadurch halt auch bis jetzt halt so funktioniert irgendwie immer. Mhm. Und ja, das ist halt der einfachere Weg. Man verlässt ungern seine Komfortzone. Mhm. Ja, und das ist halt das Gefährliche.
2: Gleichzeitig, wenn man das jetzt so rein interpretieren könnte, weil du sagst auf einem anderen Song, ich habe geschworen, ich werde die Kurve nehmen, glaube es mir selber nicht und flüchte von mir selbst. Ist ja auch so ein bisschen, wenn man das Herz immer ignoriert oder das, was einem sagt.
3: Ja, Mann.
2: Ignoriert man es ja, aber man kann ja immer nicht entfliehen eigentlich.
3: Ja, Mann.
2: So, das heißt, man geht auf eine Flucht, aber man weiß, man wird nie ankommen.
3: Ja, ja.
2: Was ich meine.
3: Und ich weiß auch ganz genau eigentlich immer, wenn ich irgendwas mache, dass es dann irgendwann mal, ich muss mich damit auseinandersetzen, ob jetzt oder später, weißt. Man entflieht einfach nur für den Moment. Aber ja.
2: Also ich sag das, ich frag das jetzt so, weil ich kenne das natürlich auch von mir. Also ich weiß nicht, dass ich einen weißen Löffel gefressen hätte. So, so auf anderen Levels natürlich einem drum und dran. Und ich glaube, ganz viele kennen das. Ich habe es natürlich nur vor mir, weil ich mir denke, okay, ne, ist bestimmt auch interessant für die Leute, so, die auch mit solchen Sachen strugglen. So. Wie geht dein OG damit um? Was macht er sich für Gedanken? Hat er diese Gedanken überhaupt? Und so? Deswegen würde es mich halt voll interessieren, was du da so denkst und vor allem, weil du es natürlich auch auf Platte bringst. Du gehst an ein, zwei Stellen schon sehr tief rein, tatsächlich in Kopfsachen, die du dir halt machst oder mit denen du dich auseinandersetzen musst, denn könnte ich wählen, wäre ich immer noch ein Kind. Kind im Grab, ein Kind im Park oder immer noch ein Kind, weil ich als erwachsener Mann nur noch sterben will. Das ist ein hartes Thema. Was sind das für Momente und was war das für eine Situation, als du überhaupt gesagt hast, okay, ich schreibe das auf?
3: Das sind halt genau die Situationen, wo ich mich brutal gestritten habe mit Familie und es gab Tage, wo ich mich komplett gestritten habe mit jedem und alles und dann gehe ich halt, ich bin auch wirklich so ein Mensch, gehe dann ins Studio und wenn es mir gar nicht gut geht, weißt du? Es war halt so ein Tag, wo es mir gar nicht gut ging und ich musste einfach rauslassen.
2: Okay. Wenn diese Momente jetzt länger werden als ein flüchtiger Moment, wen gibt es da, der dich da vielleicht auch wieder rausholt, außer dir selbst? Und wie schaffst du es vielleicht auch selber?
3: Gott und ja, ich denke halt immer an meine Mama, an meinen Liebsten, dass ich sie halt nicht enttäuschen will, wieder mal und wieder mal und wieder mal und wieder mal. Also ich bin ein Mensch, ich kämpfe selbst mit mir immer und ich denke halt immer, dass ich der Antrieb sein muss. So. Also ich muss selber mir in den Arsch treten. So. Weil es gibt auch viele Menschen da draußen, die lieben mich und wollen aber sich nicht mit mir streiten und auch nicht, weißt du, was ich meine? Die sagen etwas und ich mache einfach, was ich will. Deswegen im Endeffekt denke ich, dass bei mir nur ich selbst sein kann. So.
2: Das ist interessant, was du sagst, weil ich habe bei, jetzt durch Zufall, als ich mich vorbereitet habe, ich kurz auf Insta, sehe ich auch bei Snoop, der postet ja manchmal so random Sachen, einfach so von irgendwelchen Leuten, gell, so. Und der hatte so einen Interview-Ausschnitt gepostet von einem Dude und leider habe ich nicht rausfinden können, wer es ist, tut mir leid an dieser Stelle, aber der hat was Interessantes gesagt und zwar ging es nämlich auch um dieses Thema, wie Männer mit in der Gesellschaft mit Sachen umgehen und er meinte Folgendes.
4: The hardest part about being a man is that nobody checks on you. And especially in our culture, where a lot of men were taught how to survive, but never how to heal. So they think that suffering is actually masculinity, but it's not. Because a man with no outlet eventually starts self-destructing. But more importantly, he starts destructing the people that surrounds him.
2: Also, ne, übersetzt, das Herz zu einem Mann zu sein, ist quasi, keiner schaut nach, wie es dir eigentlich geht, weil wir nur gelernt haben zu überleben, aber nicht, wie man heilt. Und ein Mann ohne Ventil ist quasi, die schadet in letzter Instanz entweder sich selbst oder noch schlimmer, den Menschen um sich rum. Wer schaut, wie es dir geht?
3: Ich habe, wie gesagt, eine wunderschöne Frau zu Hause. Und meine Mama zurzeit. Viele meiner Jungs wollen nach mir schauen, aber schwer. Ich weiß auch ganz genau, wie schwer ich bin. Und deswegen, es geht nicht so einfach so für meine Jungs, aber ja.
2: Würdest du unterschreiben, was er gesagt hat?
3: Auf jeden Fall. Zu 100%. Aber es ist halt schwer, weißt du, keine Ahnung, Mann, Alter. Ist aber auch sehr schwer, darüber zu reden.
2: Ich weiß.
3: So, kein Plan. Und ist auch sehr schwer, sich darüber Gedanken zu machen, weil das trifft ja wieder so. Und deswegen, das meine ich, im Knast ist es was anderes, so, weißt du? Da bist du so selber so mit dir und da macht man sich über sowas Gedanken, ob man will oder nicht. Boah, Bro, ich glaube, ich brauche eine kurze Pause zum Durchatmen. Aber solange können wir ja von der Wiege bis ins Grab hören. Ich glaube, der passt die Situation.
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5: Ladies and Gentlemen, willkommen zurück im Talk mit OG. Es geht direkt weiter. Das ist ja das Schwere, was du auch gesagt hast, dieses mit sich selbst auseinandersetzen, dass eigentlich das Härteste ist, weil du kannst dir nicht selber entfliehen quasi. Ja. Und sobald du, je tiefer du gehst, desto mehr entdeckst du da auch Sachen, die auf einmal dich anders hitten. Und dann ist die Frage, will man da noch tiefer rein oder nicht? Worin man meistens besser ist, zumindest wenn es nach mir geht, ist nach anderen zu schauen. Quasi.
6: Ja, Mann.
5: Also, dass man selber guckt vielleicht so. Und das ist aber dann auch so ein Thema, weil, ich meine, du hast jetzt gesagt, du hast Jungs, die zum Beispiel nach dir schauen jetzt ein bisschen. Manchmal machst du es dir ein bisschen schwer, quasi. Nach wem schaust du? Oder schaust du überhaupt?
6: Ich habe viel mehr geschaut nach meinem ganzen Umfeld. Jetzt langsam tue ich mich ein bisschen zurücknehmen, weil ich muss nach mir schauen, weißt du, was ich meine? Aber ja, ich schaue eigentlich nach jedem, der um mich herum ist, gucke ich immer, dass es ihm gut geht. Und ja, wie Haftbefehl in der Doku gesagt hat, manchmal schaust du, dass es jedem gut geht und dann selber versinkst du im Loch danach. Weißt du, was ich meine? So bin ich auch manchmal, dass du so guckst, dass alles steht und passt, dass es jedem gut geht und dann gehe ich ins Studio und komme dann manchmal ein paar Tage nicht raus. Und das ist halt gleich bei mir so manchmal. Aber Priorität hat natürlich meine Mutter. Also die ist für mich an oberster Stelle. So. Die ist auch nicht mehr die Jüngste und auch alleine, weißt du? Und ja, Mann, meine Jungs gucke ich auch, dass ich überall, wo ich kann, unter die Arme greife, sei es jetzt in Sachen Musik oder egal wo, egal was.
5: Manchmal ist es ja auch dieses, was er gemeint hat, was jetzt in dem Ausschnitt auch, glaube ich, zur Sprache kam, ist so ein bisschen dieses, also einfach dieses Mentale im Endeffekt so, ne? Also klar, wenn manche Sachen sind offensichtlich so, manche Sachen erkennt man vielleicht eher, wenn man sich gut kennt. Und will man auch nicht direkt drüber sprechen, weil es auch vielleicht unangenehm ist so in dieser Hinsicht. Da ist ja dann auch der Appell gewesen, dass man da hinschaut und vielleicht auch guckt und nach jemandem schaut, um wirklich da mal drüber zu sprechen, weil man braucht ein Outlet dafür. Und sozialisiert wurden wir in der Regel so, dass wir das mit uns ausmachen, also Männer in der Regel, oder eher mit sich ausmachen quasi. Da gibt es jetzt Tendenzen, die wieder in die andere Richtung gehen, weil es einfach gesünder ist natürlich, über Sachen zu reden. Macht auch nicht jeder so. Aber da ist ja der bisschen der, das, da liegt ja so, fehlt die Formulierung, aber das ist ja das Wichtige, da zu gucken nach seinen Jungs, nicht nur, okay, brauchst du jetzt was, kannst du euch den Döner kaufen, sondern, oder was ist los, was mal,
6: weißt du? Genau.
5: Und dann auch das Timing zu finden, so.
6: Ja, ich hab's ja auch damals schon gerappt, das macht mich krank, wenn du Probleme hast, ich es fühle, aber du nicht reden kannst. Es gibt viele, viele von meinen Jungs und es ist auch ein groß verbreitetes Scheiß, so eine Krankheit schon passt in der Hut. Weißt du, was ich meine? Dass sich so mit sich selbst schwer macht und mit sich.
5: Genau.
6: Und das Ding ist auch, jeder tut sich gegenseitig runterziehen. So miteinander, weißt du, was ich meine? Komm, wir gehen miteinander unter, Alter.
5: Ja, wir lachen jetzt drüber. Eigentlich ist es ja voll traurig so. Aber ich weiß ganz genau, was du meinst.
6: Jeder kommt und klagt von irgendwelchen Problemen und irgendwas, Alter. Jeden Tag. Keine Ahnung.
5: Gibt es noch etwas, über das du sprechen willst? Du hast jetzt schon erklärt, warum der Albumtitel so heißt, wie er heißt. Wir sind ein bisschen in die Texte eingestiegen quasi, wir sind ein paar Ebenen tiefer gestiegen, waren ein bisschen weiter hoch, wir haben über Features gesprochen. Gibt es noch etwas, was dir wichtig ist oder beziehungsweise über das du noch sprechen möchtest?
6: Ja, Bruder, ich weiß nicht, ich glaube, also ich dachte, wir reden über das Album ein bisschen mehr. Jetzt wurde es doch eine Therapiestunde hier, aber...
5: Ich versuche dich so reinzuholen, mäßig, weißt du?
6: Ja, aber wenn du keine Fragen mehr hast über das Album, dann...
5: Also, wir sind beim Ende. Ich hätte tatsächlich, man könnte tatsächlich schon noch, was mir am Anfang aufgefallen ist, was ich auch schon angesprochen hatte, war natürlich, und du hast auch gesagt, du hast ein bisschen mehr ausprobiert. So, und ich habe es ja auch gehört und mir ist auch aufgefallen, es ist zwar immer noch OG, so wie man ihn kennt, aber du überraschst doch noch an der einen oder anderen Stelle. Sei es durch Flow, sei es durch Stimmeinsatz, sei es durch Intensität teilweise, die du draufbringst. Was hat dich dazu gebracht, einfach jetzt auch, das ist ja auch mutig, weil viele kennen dich auch vielleicht nicht so, das aber zu sagen, hey, nee, mach ich, das gehört da drauf jetzt.
6: Ja, wie gesagt, stopp. Das war auch, weil ich jetzt mein eigenes Studio habe und im Studio habe ich mich mehr ausprobiert. Ich glaube, da sind auch ein paar Sachen, wo viele Leute jetzt sich wundern werden, hey, ist das OG? Weißt du, was ich meine? Aber ich habe halt viel ausprobiert und es ist der alte OG drauf, es ist der neue OG drauf und ich kann nur sagen, ey, seid gespannt und Wild ist nicht mit Ballern alles.
5: Sehr gut. Dann 24.07.
6: Ja, Mann.
5: Aktuelles Datum. Merkt's euch. Stellt's vor, wenn ihr könnt. Und Why Always Me ist der Titelname vom OGs 15. Album, was in den Startlöchern ist. 24.07. Ihr wisst, wo ihr es hören müsst an euren bekannten Streaming-Anbieter und Co. Diese Sendung hier ist Deutsche Medial. Mein Name ist Simon. Uns gibt's überall. Uns gibt's im Radio, YouTube, Instagram, TikTok, all die Mediathek, all die Sounds. Wir sind überall. Wer uns nicht findet, hat nie gesucht und nicht vergessen.
4: Ja, mein Bruder, Mann, das ist doch nicht nur eine Phase. Ich lebe mein Leben, was sie rappen, keine Kinder verarsche ich.
5: Die letzten Worte gehören dir, Oji.
6: Eva, vielen lieben Dank, Simon. Hat mal wieder Spaß gemacht. Ich fühle mich therapiert auf jeden Fall. Dankeschön dafür.

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